0: drei Formen auf. Es gibt Beulenpest, Lungenpest und die Pestsepsis. Die Infektion beginnt immer mit Fieber, Schwäche und geistiger Verwirrung. Danach bilden sich je nach Form die bekannten Pestbeulen auf der Haut, ein blutiger Husten oder eine aggressive Blutvergiftung. Bis zum Tod dauert es meist nur einige Tage.
1: Oh, und was sie heulen und flehen und trauern. So viel Leid kommt mit dem Tod. Wenn ihr nach einem Grund, einem Sinn in meinem Tun fragt, dann lächle ich verständnisvoll und komme zu euch als Nächstes, weil ihr nicht verstehen wollt. Ihr fragt nicht, weil ihr eine Antwort wollt. Ihr fragt, weil ihr leidet. Als ihr begannt, euch gegen mich zu wehren, war es auch nichts als ein Schrei aus hilflosem Leid. Ihr konntet nichts tun und ihr wusstet es. Aber ihr musstet wenigstens irgendwas versuchen, oder? Habt ihr deshalb meinen Tanz noch tödlicher, meine Ausbreitung noch leichter gemacht?
0: Die beliebteste medizinische Maßnahme gegen die Pest war im Mittelalter der Aderlass. Eine kontraproduktive Methode, denn der Blutverlust schwächte den Patienten noch mehr und das infizierte Blut wurde, wie jeder Abfall, auf der Straße entsorgt. Dadurch erhöhte sich natürlich auch die Ansteckungsgefahr, weil die resilienten Pestbakterien noch eine Weile ohne lebendigen Wirt überleben. Heute werden Pestkranke unter Quarantäne mit Antibiotika behandelt.
1: Die schwarzen Vögel von damals waren Blender. Sie sahen nicht hin, wollten nicht sehen, woher ich kam. Meine Ratten blieben unbemerkt. Die Vogelmenschen füllten ihre langschnäbeligen Masken mit Kräutern und Duftölen, um so wenig wie möglich vom Leid ihrer Patienten wahrzunehmen. Und ihr sagt, ich wäre grausam. Sie nahmen den Familien viel Geld ab, nur für eine kleine falsche Hoffnung auf Leben und Heilung, für eine kurze Erlösung aus der Ohnmacht. Die Vögel waren gierig. So ist es noch heute. Wo die Menschen reich sind, da habe ich meine Macht verloren. Aber ihr verkauft die Hoffnung immer noch teuer. Viele meiner Geschwister und auch ich konnten so überleben.
0: Die Pest gibt es noch heute. Beispielsweise in einigen Regionen Indiens oder auch auf Madagaskar sind Antibiotika zu teuer, weshalb immer noch Menschen den schwarzen Tod sterben. Bei einem größeren Ausbruch im Kongo starben von 2005 bis 2008 jedes Jahr rund 1000 Menschen. Vereinzelte Pestfälle gibt es auch in den südlichen Staaten der USA, weil die dort lebenden Präriehunde die Krankheit übertragen. Dort kann sie allerdings fast immer geheilt werden. 1992 starben von 13 Infizierten nur 2 Menschen.
1: Oh, ich werde warten. Zäh und mühsam fließt meine Zeit, aber ich bin noch lange nicht fort. Und eines Tages, wenn eure Gier zu groß wird und die Erde sich rächt, dann breitet sich die Armut aus. Und ich bin immer noch im Dunkel. Ich bin im Leid, in der Armut, im Dreck. Ich werde zu dir kommen mit all meinen Geschwistern. Ich verführe dich. Ich umschleiche dich, bis auch du mir gehörst. Spürst du es schon? Zuckt da ein nervöser Nerv? Wird dir heiß und kalt? Sind deine Sinne noch scharf oder beginnt schon der Verfall? Spürst du meinen Atem auf deiner heißen Haut? Komm, tanz mit mir.
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1: Als ich an diesem Abend in die Londoner U-Bahn taumle, bin ich am Ende. Meine Reise nach London sollte das Sprungbrett für meine Karriere als Autorin werden. Stattdessen hat sie sich zu meinem Sargnagel entwickelt. Dabei hat alles so gut angefangen. Während eines Kurztrips nach London ein Jahr zuvor habe ich auf einer Stadtführung die vergessenen U-Bahn-Tunnel Londons und all ihre düsteren, ungeklärten Mordfälle und Geistergeschichten kennengelernt. In diesem Moment hat mich die Muse geküsst und ich wusste, dass ich über diese Kriminalfälle meinen ersten Roman schreiben würde. Beflügelt vom Lob meiner Mentoren habe ich so kurzerhand meine Koffer gepackt und mich nach London aufgemacht. Bei meiner Ankunft hier war ich das Bilderbuchbeispiel einer aufstrebenden, aber auch grenzenlos naiven Jungschriftstellerin. Die Hände kribbelnd vor Tatendrang, endlich Wörter auf die leere Seite zu bringen und den Kopf bis zum Rand vollgestopft mit sich überschlagenden, kreativen Ideen. Rebellisch und selbstbewusst war ich gewesen, wollte es allen beweisen, die nie an mich geglaubt hatten, die mich lieber in einen toten Bürojob gesteckt hätten. Ein halbes Jahr später ist dieser Optimismus restlos der harten Realität des Schriftstellerberufs zum Opfer gefallen. Unbezahlte Rechnungen, langweilige Handlungsstränge, zusammenhanglose Fakten und Leistungsdruck hatten mich zermürbt. Erdrückt von Verzweiflung suchte ich Zerstreuung in einer Eskalationsparty nach der anderen, bis keine meiner Gehirnzellen mehr irgendeine Form von Kreativität enthielt. Heute habe ich es dann nicht mehr ausgehalten. Bin unter dem Druck, der Ziellosigkeit und natürlich dem Alkohol zusammengebrochen und einfach abgehauen. Jetzt stehe ich hier, frierend und nass vom Regen. Meine Gedanken sind eine wirre, strudelnde Masse, die mich zu verschlingen droht. Ich will einfach nur noch in mein Bett und vergessen. Für ein paar Augenblicke schließe ich die Augen und gebe mich völlig dem rhythmischen Ruckeln der Tube und der menschenleeren Stille des Waggons hin. Zum ersten Mal seit Wochen spüre ich, wie die Spannung in meiner Brust abnimmt. Es fühlt sich an, als würde ein warmer Spätsommernachtswind durch meine von Alkohol und Sorgen vernebelten Gedanken fegen und langsam die dunklen Wolken darin vertreiben, den Himmel aufklaren. Ich habe zwar immer noch keine Lösungen für meine Probleme, aber wenigstens habe ich auch nicht mehr das Gefühl, dass sie das sofortige Ende der Welt bedeuten. Ich hatte das Gerede vom Leben im Moment immer für Bullshit gehalten. Aber auf einmal verstehe ich es. Zumindest irgendwie.
2: Nächster Halt, South Kensington.
3: Hey Süße, heißes Kleid.
1: Ich wende den Kopf ab, versuche sie einfach zu ignorieren, in der Hoffnung, dass sie dann einfach das Interesse an mir verlieren werden. Aber wie gesagt, es ist nicht mein Tag.
3: Na, bist du mit mir nach Hause zu fahren?
1: Mit einem Schlag bin ich aus meiner Trance gerissen. Der schöne Moment ist vorbei und seriale Panik strömt in meinem Körper. Was für ein mieser, blöder Abend. Warum bin ich alleine und völlig Hals über Kopf von der Party aufgebrochen? Ich will doch einfach nur nach Hause und meine Ruhe haben. Nein, danke, kein Interesse.
3: Na komm schon, warum denn so angespannt? Man wird ja wohl noch fragen dürfen. Außerdem wollte ich nur nett sein. Es sieht aus, als würdest du in einem hübschen Kleid frieren. Du bist ja ganz nass vom Regen. Komm her, ich wärme dich auf.
1: Verzieh dich.
3: Wow, jetzt mal langsam. Was ist eigentlich mit euch Frauen von heute los?
2: Hast du sie nicht gehört? Sie will nichts mit dir oder deinen Schimpansenfreunden zu tun haben. Also verzieht euch.
1: Erschrocken drehen sich die Typen um, lassen ihre Blicke suchend den Waggon auf- und abschweifen. Auch ich sehe mich um, mindestens genauso verunsichert wie sie, aber da ist niemand. Ein ungutes Gefühl krabbelt mit eiskalten Krallen meinen Nacken hinauf. Etwas in meinen Ohren knackt, so wie bei einem Druckausgleich im Flugzeug. Unnatürliche Stille senkt sich herab. Die Männer haben inzwischen ein paar Schritte zurückgemacht und sehen sich zunehmend unbehaglicher um. Dann bricht die Hölle los.
2: Ich bin der Geist der London Underground, überall und nirgends zugleich. Und ich beschütze meine Passagiere. Also verzieht euch sofort oder ich werde euch heimsuchen, bis ihr den Verstand verliert vor Angst.
3: Raus hier!
1: Mit wild pochendem Herzen starre ich die Zerstörung um mich herum an und fähig, einen klaren Gedanken zu fassen. Es scheint, dass mir dieser Geist gewogen ist, doch das macht ihn keineswegs weniger unheimlich. Überfordert beschließe ich deshalb, einfach den Elefanten im Raum anzusprechen und den Dingen eloquent auf den Grund zu gehen. Was ist hier gerade passiert?
2: Keine Angst, ich tue dir nichts. Du bist jetzt in Sicherheit.
1: Ich meine, was zur Hölle? Ich rede mit der Ansagestimme der U-Bahn? Unsicher hebe ich die Hand vor mein Gesicht und versuche, mit meinem ausgestreckten Zeigefinger meine Nase zu berühren.
2: Ich weiß, das hier fühlt sich verrückt an für dich. Aber ich verspreche dir, es ist real. Ich hoffe, diese Idioten haben dir nichts getan.
1: Geht schon. Danke, ich habe mich nur etwas erschrocken.
2: Tut mir leid, falls ich dir Angst gemacht habe. Immer wenn ich so etwas sehe, werde ich ganz rasend und kann mich kaum beherrschen. Nach dem, was man mir damals hier unten angetan hat, will ich nichts mehr, als andere vor diesem Schicksal zu bewahren. Manchmal gehen dabei einfach die Emotionen mit mir durch.
1: Bisher haben Angst und Panik meine Gedanken beherrscht. Doch die Erwähnung von einem Verbrechen in der U-Bahn regt den Bereich meines Gehirns an, der die ganze Zeit wie ein kaputter Plattenspieler an meiner vertrackten Story-Idee hängt. Ich weiß nicht genau, warum, aber in diesem Moment beschließe ich, jegliche rationale Gedanken zu ignorieren und mich einfach auf die irre Situation einzulassen. Was habe ich schon groß zu verlieren? Gehörst du etwa auch zu den ungelösten U-Bahn-Morden? Ich habe so viel darüber in den Archiven gelesen. Das heißt, ich hab's versucht. Aber die Polizei hat damals ganze Arbeit geleistet, alle Beweise zu vernichten.
2: Das kannst du wohl laut sagen, diese Bastarde. Oh, entschuldige meine Ausdrucksweise. Solche Wörter gehören sonst nicht zu meinem Vokabular. Alles, was sie interessiert hat, war das Prestigeprojekt des viktorianischen Zeitalters lupenrein zu halten. Niemand wird jemals von den einsamen Passagieren erfahren, die kurz nach Vollendigung des Projekts in den dunklen Tunnelschächten ihr Leben genießen. So wie ich. Hinterrücks erstochen und verschleppt von irgendwelchen betrunkenen oder geldgierigen Kleinkriminellen. Wer kann das schon sagen? In einem Moment war ich noch auf dem Weg, meine erste Story in den Druck zu geben. Und im nächsten schwebte ich neben meinem Körper und sah dabei zu, wie das Blut langsam aus mir herausfloss.
1: Story in den Druck geben? Warst du eine Journalistin?
2: Oh ja, das war ich. Darf ich mich offiziell vorstellen? Phoebe Goldsmith, geboren 1839. Erste weibliche Wissenschaftsjournalistin und Springerin so mancher angestaubter Herrenclubs.
1: Freut mich, dich kennenzulernen, Phoebe. Ich bin übrigens Ellie. Ich bin auch Schriftstellerin. Das heißt, ich wäre es gerne. Gerade hänge ich einfach nur in der Luft. Aber mein Leben tut jetzt nichts zur Sache. Erzähl mir mehr davon, wie du das Patriarchat aufgemischt hast.
2: Im Nachhinein klingt es immer glorreicher, als es eigentlich war. Hier einen Schnauzbart ankleben, dort eine Pagenuniform klauen und schon ist man unsichtbar. So habe ich mir Zugang zu all dem Wissen in den Bibliotheken verschafft, damit ich es lernen und weitergeben konnte. Ich fand, meine Lebzeit war eines der aufregendsten Kapitel der Geschichte. Ich meine, die industrielle Revolution, technischer Fortschritt und Erfindergeist an jeder Ecke. Zumindest für einen kleinen elitären Kreis. Ich wollte Wissen für alle, damit das ganze Empire gemeinsam an einer vollkommenen Zukunft arbeiten konnte. Im Rückblick sehr naiv, das muss ich zugeben. Aber was soll ich sagen? Ich war jung.
1: Na und? Was ist schlimm daran, völlig über die Grenzen zu schlagen und die Welt verbessern zu wollen? Ich finde, wir könnten mehr Leute wie dich brauchen und weniger von diesen geldgeilen Egozentrikern.
2: Danke. Für mich war das gar keine Frage. Schreiben und Naturwissenschaft, das hat mich schon immer fasziniert. Also warum meine Gabe nicht mit anderen teilen? Ich habe nie verstanden, warum diese alten Herren ihr Wissen gehortet haben wie Drachen ihre Goldschätze. Zusammen kann man doch viel mehr erreichen, viel weiterdenken.
1: Dann hast du wohl noch nie eine Gruppenarbeit gemacht.
2: Wie bitte?
1: Ah, nichts. Erzähl mir lieber davon, wie du diesen alten Knackern ordentlich eingeheizt hast. Meine Angst ist inzwischen gänzlich verschwunden und hat dem elektrisierenden Kitzeln von Inspiration Platz gemacht. Ist das, was ich da gerade erlebe, real? Ich kann es beim besten Willen nicht sagen. Doch die Story, die Phoebe mir dazu liefern beginnt, das klingt nach der perfekten Grundlage für eine Geschichte. Ungeduldig warte ich, mehr zu erfahren.
2: Nur auf den Klatsch raus, zitzitze. Aber gut, ich will dir den Gefallen tun. Du hattest einen harten Abend und kannst etwas Aufmunterung vermutlich gebrauchen. Nun, eine meiner Freundinnen war Bildhauerin. Sie hat eine Serie geschaffen, die Frauen in Recht, sexuell selbstbestimmten Situationen zeigten. Bevor ich mit meinen Büchern aus dem Herrenclub verschwunden bin, habe ich immer gern ein paar der Statuen an gut einsehbaren Orten platziert. Oh, die Panik in den Gesichtern dieser verstockten Aristokraten. Ein Augenschmaus, das kann ich dir sagen.
1: Kann ich mir vorstellen. Ich sitze inzwischen ganz aufrecht, mein Geist läuft auf Hochtouren. Die verzweifelten letzten Monate, die furchtbare Party, ja sogar die eisige Kälte, die sich durch mein dünnes Kleid zu fressen begonnen hat, all das ist vergessen. Phoebes Geschichte hat mich regelrecht absorbiert. Begierig sauge ich jedes ihrer Worte auf, verfluche mich, dass ich kein Notizbuch dabei habe. Eine freche, idealistische Feministin und Rebellin. Das viktorianische London zwischen Aufbruch und alten Strukturen und ein tragischer Mord, eine Ausgeburt eines verstaubten Systems. Das ist es. Das ist die Stimmung, der Aufhänger für meine Geschichte. Danach habe ich so lange gesucht. Ich brauche mehr. Erzähl mir.
2: Du deckst all meine dunkelsten Geheimnisse auf. Aber gut, eine noch. Einmal habe ich die Buchdeckel von den Schriften von alten Meistern wie Sokrates entfernt und darin emanzipatorische Schriften versteckt. Du würdest nicht glauben, wie lange sie sich gegenseitig daraus vorgelesen haben, bis es ihnen aufgefallen ist. Die alten Herren saßen zwar auf ihrem ganzen gehorteten Wissen und bildeten sich eine Menge darauf ein, aber nur wenige verstanden es eigentlich wirklich. Ha, das war lustig. Infantil und wenig zielführend zwar, aber dennoch.
1: Ich finde, du hattest es dir verdient. Ich meine, in so einer Gesellschaft zu leben, war bestimmt nicht leicht. Und den alten Knackern geschah das schon recht.
2: Trotzdem ist es mir peinlich, wenn ich meine jugendliche Energie nicht mit solchem Klamauk verschwendet hätte. Vielleicht hätte ich mehr für uns Frauen erreichen können. Aber für solche Gedanken ist das sowieso zu spät.
1: Aber dafür tust du doch jetzt so viel für junge Frauen. Und vermutlich auch Männer. Ich meine, du als guter Geist hast doch sicher schon eine Menge Leute gerettet. Denk doch mal an all die Potenziale, die sich wegen dir entfalten können. Sicher, das ist ein schwacher Trost angesichts des eigenen Todes.
2: Nein, nein, du hast recht. Ich wünschte nur, ich könnte mehr tun, als nur durch die Lautsprecheranlagen zu spuken, ein paar Dinge durch die Gegend zu schmeißen und ab und zu von einem Schaffnerbesitz zu ergreifen, wenn ich etwas mehr Handlungsspielraum brauche.
1: Warum machst du das eigentlich? Also, das mit den Lautsprechern. Kannst du nicht einfach, keine Ahnung, als gruseliger Schemen herumschweben? Hätte doch sicher einen viel größeren Effekt, oder?
2: Aus zwei Gründen tue ich das nicht. Der erste ist logischer Natur. Ich will begleiten und beschützen, nicht die Leute permanent in Angst und Schrecken versetzen. In den Lautsprechern kann ich mich verstecken und beobachten und trotzdem schnell eingreifen. Was glaubst du, wie viele Leute noch die Tube nehmen würden, wenn ständig neben ihnen ein Geist sitzen würde?
1: Oh, eine Menge. Und sie fahren morgens alle ins Bankenviertel.
2: Hey, das war unhöflich.
1: Sorry.
2: Wie dem auch sei. Der zweite und schwerwiegendere Grund liegt in meiner Physiologie als Geist verborgen. Anders als euch Horrorfilme gern glauben machen wollen, haben wir Geister gar keine Gestalt. Nur wenn wir von Menschen Besitz ergreifen, können wir mit der weltlichen Umgebung in Kontakt treten und interagieren. Aber glaub mir, das ist äußerst unerfreulich. Zwei Seelen in einem Körper. Du kannst dir das Chaos sicher vorstellen. Ein Glück, dass Tonbandanzeigen erfunden wurden. Irgendwie funktionieren sie genauso wie menschliche Gefäße. Nur ohne all die Unannehmlichkeiten.
1: Bei dem Gedanken an fremde Wesen, die meinen Körper übernehmen, wird mir ganz schwindelig. Schnell versuche ich, das Thema zu wechseln. Genug davon. Erzähl mir mehr davon, wie du das Patriarchat zerlegt hast.
2: Das würde ich liebend gerne, aber an der nächsten Station musst du raus, Süße.
1: Aber ich will noch nicht aussteigen. Bitte, erzähl mir mehr über dich. Hör zu, ich habe da gerade diese Idee für mein Buch, das ich schon so lange schreiben will. Bisher dachte ich, ich schreibe etwas Düsteres über all die Morde und ungeklärten Verbrechen hier unten. Aber irgendwie war es das nicht. Nur unvollständige Fakten ohne Emotionen. Aber du hast all das für mich mit Leben gefüllt. Jetzt weiß ich, dass es Opfer wie du waren, ihre Geschichten, ihr Leben und ihr verschwendetes Potenzial, das mich fasziniert. Darüber will ich schreiben. Also bitte erzähl mir mehr. Ich habe schon fast sowas wie einen Plot zusammen.
2: Das ist unfassbar lieb von dir, Ellie. Ich fühle mich geehrt. Aber du musst jetzt aussteigen. Es war ein langer Abend. Du zitterst und siehst wirklich nicht gut aus. Du gehörst doch ins Bett.
1: Aber...
2: Keine Widerrede. Außerdem hast du alles, was du brauchst. Den Rest erledigt deine Fantasie. Ich glaube an dich. Und ein bisschen zähle ich auch auf dich. Gib meiner Geschichte Bedeutung. Russell Square.
1: Phoebe? Einen Moment bleibe ich noch in der offenen Tür stehen und starre die Lautsprecher mit einem zugegebenermaßen ziemlich peinlichen Hundeblick an. Kurz überlege ich, einfach so lange stehen zu bleiben, bis die Bahn weiterfährt, um Phoebe so dazu zu zwingen, weiter mit mir zu reden. Doch ein Gefühl sagt mir, dass dieser Zug mit mir nirgendwo hinfährt. Also steige ich schweren Herzens aus. Mit wackeligen Knien erreiche ich die Oberfläche, genau in dem Moment, als die Sonne über den Horizont kriecht. Ich schließe die Augen, lehne mich an eine Wand und sammle mich einen Moment. Mein Kopf dröhnt, meine Augen brennen und mein ganzer Körper ist todmüde. Ist das gerade wirklich passiert? Ich bemerke, dass ich noch mein Handy in der Hand halte. Ich kann mich nicht erinnern, es aus der Tasche gezogen zu haben. Reflexartig schalte ich es an und blicke auf einen Haufen Notizen, die alle wichtigen Details des vergangenen Gesprächs enthalten. Habe ich das geistesgegenwärtig getippt? Oder ist es ein letztes Geschenk von Phoebe? Entschlossen stoße ich mich von der Mauer ab und laufe los. Was spielt es für eine Rolle? Da draußen gibt es unzählige, sehr reale Schicksale wie das von Phoebe. Ihre Geschichten will ich erzählen, ihr Potenzial weiterleben lassen, ihnen eine Stimme geben. Vielleicht kann ich mich so bei dem Geist bedanken, der mir eine neue Perspektive gegeben hat, egal ob die Begegnung nun echt war oder nicht.
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0: Was?
1: Mir wird auf einmal so schwummrig.
0: Hast du deine Gesine raus aus dem Bett?
1: Huch, na sag mal.
0: Gesine!
1: Herrje!
2: Kalimera, wir freuen uns, dass Sie sich für einen Besuch im Abfallentsorgungssystem Diamandopoulos entschieden haben.
1: Wie? Was machen Sie hier? Was soll das?
2: Mitkommen.
1: Meine Hüfte. Jetzt seien Sie mal nicht so unverschämt. Almut, Almut. Oh, wo bringen Sie mich hin? Ich will den Hoteldirektor sprechen. Ich will zurück auf mein Zimmer.
2: Tut mir leid, wir sind für heute ausgebucht. Rein da.
1: Hoppala.
2: Genießen Sie Ihren Aufenthalt.
1: Hey, hier geblieben. Ich will zurück zu meiner Schwester. Hier geblieben.
3: Ui, eine neue. Spannend, spannend.
1: Sie bitte?
3: Nesrin Saidi, Investigativreporterin. Stört Sie, wenn ich unser Gespräch aufzeichne? Geht's Ihnen gut? Haben Sie sich was getan? Ich wollte eigentlich nur nach dem Rechten sehen. Ich habe Geschichten gehört über diesen Ort. Dann haben sie mich erwischt. Und jetzt sitzen wir alle im selben Boot. Pepper da hinten auch.
4: Ui.
3: Nun, dann legen wir mal los. Name?
1: Hecke. Gesine.
3: Und wie haben die sie dazu gebracht, hier ins Hotel zu kommen?
1: Ich bin hier falsch. Ich habe doch einen Massagetermin.
3: Bei der Sache bleiben. Zelle, Hotel, Sie sprachen von einer Schwester.
1: Schwester? Almut, ich muss doch...
3: Genau, geht aber gerade nicht. Also vertreiben wir uns die Zeit. Erinnern Sie sich, wie sind Sie hierher gekommen?
1: Naja, wir haben diese Reise hierher gewonnen.
3: Aha, gut so. Und weiter? Immer raus damit.
5: Sechs. 13.
3: 13.
5: 17.
3: 17. Ja, gut.
5: 27.
3: Aber das gibt's ja wohl nicht.
5: 30.
3: 46. Lotto!
0: Gesine? Gesine, das Spiel heißt Bingo. Bingo! Toll gemacht. Da hast du uns mal wieder schön blamiert.
1: Ich hab das Spiel gewonnen, Almut. Ist doch wurscht, wie das heißt.
0: Es ist ja nicht nur das. Mit dem Sahnekuchen vorhin hast du auch furchtbar gekleckert und dann das Toupet vom Lackner als Lappen benutzt.
1: Ja, meine Güte. Was legt er denn das Teil auch überhaupt ab, wenn er auf die Toilette geht?
0: Permanent muss ich aufpassen, dass du keinen Schmarrn anstellst.
1: Niemand zwingt dich dazu. Ich käme auch allein zurecht.
0: Du schaust nie in den Kalender. Du schlafwandelst. Ständig muss ich hinter dir herräumen. Ich bin deine Schwester und nicht deine Gouvernante.
1: Präzise. Die ganze Plackerei macht dir nur die Knochen kaputt. Und drückt dir offensichtlich auf die Stimmung. Weißt du, was du mal brauchst? So einen richtigen Entspannungsurlaub.
0: Ach, du weißt selbst, dass ich etwas nicht...
6: Frau Heckel!
3: Ja?
6: Gesine, Gratulation zum Sieg beim Bingo heute. Sie haben sich Ihren Hauptgewinn noch gar nicht abgeholt.
1: Oh, wie...
0: Danke, Herr Lott. Aber von der Packung Werthers bekommt meine Schwester nur wieder Blähungen. Komm jetzt.
6: Papalapap, zur Feier des 10-jährigen Bestehens des Krügelbohner Bingo Clubs haben wir ein besonderes Schmankerl ausgeschrieben. Haben Sie das nicht mitbekommen? Ein dreitägiger Aufenthalt für zwei in einem der luxuriösesten Hotels Europas. Ist das nicht grandios?
1: Luxus? Ein Luxushotel, Almut? Ist das zu glauben?
0: Eben nicht. Der Verein kann sich ja nicht mal ordentliche Sitzpolster leisten. Wie sollen die an sowas Nobles kommen? Und selbst wenn, was haben wir schon zwischen diesen sonnenbebrillten Botox-Bonzen zu suchen? Guten Tag, Herr Lott.
6: Aber so warten Sie doch.
7: Danke, Otto. An dieser Stelle übernehme ich.
6: Ja, okay.
7: Guten Tag. Franz Firle von Firle Franz und Töchter Reise AG. Auch von mir einen herzlichen Glückwunsch.
1: Hallo.
7: Das 5-Sterne-Hotel Diamandopoulos lädt gezielt unterbetuchte Seniorinnen und Senioren aus aller Welt zu sich ein, um ihnen ein unvergessliches Wohlfühlerlebnis zu bescheren. Ein wenig abschalten, um die vergreisten Tage zu versüßen.
0: Schieben Sie sich Ihr Etepetete-Gehabe sonst wohin. Faul rumliegen können wir im Sarg noch genug.
7: Schätzen Sie sich glücklich. Es locken eine perfekte Lage in Meeresnähe auf Korfu und eine Vielzahl an tiefenentspannenden Aktivitäten, von Waffel-Shuffleboard bis Poolnudel-Stickparadies. Aber machen Sie sich selbst ein Bild.
1: Sieh mal, Almut, der beste Zimmerservice der Welt steht hier. Ein all-inklusive Wellnessbereich. Und einer der Kellner im Restaurant ist ein dressierter Schimpanse. Da müssen wir hin. Melden Sie uns an.
0: Ach, nichts da. Hör diesen windigen Krawattenklaus bloß mal zu. Hast du vergessen, wie es Friede damals mit dieser Kaffeefahrt ging? Ich sag nur, Milzinsuffizienz.
1: Oh, bitte. Geht dir der graue Einheitsbrei nicht auf den Geist? Der Sieg heute im Bronco, Bongo, wie auch immer, war das Aufregendste, was seit Lackners versalzener Weihnachtsgans passiert ist. Lass uns noch etwas erleben, bevor wir es nicht mehr können.
0: Schwesterherz.
1: 3 Tage, Almut. Nur 3 Tage.
0: Nur deinetwegen.
1: Juchheisa!
7: Hier entlang, meine Damen.
3: Willkommen auf Korfu. Ich hoffe, Sie hatten eine gute Anreise.
1: Unsere persönliche Chauffeurin. Na, ist das nix, Almut?
0: Das hast du jeden Monat, wenn dich das Krankentaxi zur Dialyse bringt. Warum im Achteck springen?
1: So viele Springbrunnen habe ich meinen Lebtag noch nicht gesehen. Wow.
7: Die Parkanlage besticht unter anderem mit einer eigenen Orangerie, dem größten freistehenden Palmenwipfelpfad der Nordhalbkugel und dieser bezaubernden Fontänenpromenade. Ach ja, nicht zu vergessen...
1: Schau nur, meine Güte.
0: Hast du deine Tabletten genommen, Gesine? Ich mache mir Sorgen um deinen Blutdruck.
7: Kalimera, Cassandra. Wie lange ist es her? Ich habe euch neue Gäste mitgebracht.
2: Kalimera, wir freuen uns, dass Sie sich für einen Aufenthalt im Hotel Diamandopoulos entschieden haben. Ich werde für Ihr persönliches Wohl verantwortlich sein.
1: Oho, nein, so ein Service. Freut mich, Sie kennenzulernen. Ich bin...
3: Gesine?
1: Was?
3: Gesine!
1: Oh, entschuldigen Sie. Sagen Sie, wo bin ich?
3: Oh, nicht doch.
1: Was ist mit dem Herrn dort? Geht es ihm gut?
3: Hm? Pippa, du Haudegen.
4: Fernanda.
3: Sehr gut, Pippa. Fernanda, deine Enkelin. Weißt du noch, hm? Was du mir erzählt hast, Pippa?
4: Fernanda.
3: Ihr habt immer zusammen Drachen steigen lassen. Hier, du hattest, dieses Foto bei dir. Das seid ihr beide. Da. Rio, deine Heimat. Erinnerst du dich?
4: Fernanda.
3: Du wirst sie wiedersehen. Hörst du? Wir kommen hier raus. Versprochen. Vergiss sie bloß nicht, ja? Ah, das gilt auch für dich. Ihr seid im Hotel angekommen, du und deine Schwester, Almut.
1: Richtig. Richtig. Oh je, Mini, bin ich abgeschweift, Nasrin?
3: Macht nichts. Wie ging es weiter?
2: Ich bringe ihr Gepäck auf ihre Suite.
7: Ausgezeichnet.
1: Eine Suite?
7: Nicht irgendeine Suite. Die prunkvollste Suite des gesamten Südwestflügels. Die Palladium Suite.
0: Ich sehe überhaupt keinen Aufzug. Sagen Sie bloß, sowas können Sie sich nicht leisten. Oder erwarten Sie, dass wir die Feuerleiter hochklettern? Mein Gott, es gibt doch Fluchtwege, oder?
7: Sie haben einen vortrefflichen Humor. Nein, mit solchen Profanitäten wie Lifts oder, ich wage es kaum auszusprechen, Treppen, müssen unsere Gäste sich hier nicht abgeben. In diesem Etablissement nutzt man zum Wechseln des Stockwerks einen Hubschrauber. Da staunen Sie was.
0: Pater Noster wäre hilfreich. In zweierlei Hinsicht.
1: Ach Gott,
0: das ist ja unglaublich. So eine Verschwendung. Nein.
1: Almut, bin wieder da.
0: Was hat denn da so lange gedauert?
1: Ach, mein Dijon-Senf-Ganzkörperbad war herrlich. Danke der Nachfrage. Und du starrst den ganzen Tag nur Löcher in Sudoku. An einen Ort wie diesen kommst du nie wieder. Willst du nicht wenigstens mal den Zimmerservice ausprobieren?
0: Och ja, ich kann mir nichts Schöneres vorstellen, als meine persönliche Sklavin in die Bumsfallera-Suite zu bestellen, um mir einen frisch gemordeten Butterhummer liefern zu lassen. Ich vermisse unser Zupfkuchenbacken.
8: Cassandra meinte gestern, kein Wunsch sei zu ausgefallen.
0: Das sagen die doch nur, weil sich so schön im Prospekt liest.
8: Probieren wir es aus. Guten Tag. Wir hätten gern 2 Stück Zupfkuchen und eine Seifenblasenkanone auf die Palladium-Suite. Ja.
0: Ach, das wird doch niemals.
9: Zimmerservice.
8: Herein.
9: Ihre Bestellung.
8: Danke, Cassandra. Heidewitzka, hier steht, das Ding schafft 20 Seifenblasen die Sekunde. Almut, wie schmeckt dein Zupfkuchen?
0: Nicht selbstgemacht. Die können nicht alles besorgen.
8: Schauen wir mal. Hallo, wir hätten gerne wasserabweisende Bademäntel.
9: Zimmerservice.
8: Hotellageplan und Peilsender.
9: Sie haben gerufen.
8: Einen Koffer voller Wackersteine.
9: Ihre Bestellung.
8: Lesebrillen mit Raketenantrieb. Einen gordischen Knoten, Gehstöcke aus Marmor.
0: Ich gebe erst Ruhe, wenn die mir ein schwebendes Bison mit Filzhut zeigen.
9: Zu Ihren Diensten. Halt! Wow, wow, wow. Du driftest wieder ab.
8: Oh, tut mir leid, Nesrin. Es ist nur, ich hatte großes Vergnügen mit dem Zimmerservice.
9: Ja, aber schwebendes Bison? Strengs Köpfchen an. Was ist wirklich passiert?
8: Bison? Welches Bison?
4: Bisonte.
9: Gut gemacht. Pippa lacht nicht mehr oft. Ist ja auch egal. Was ist passiert unmittelbar, bevor du hier hinabgestürzt bist? Du schaffst das. Das ist alles noch da drin. Ruf es wach.
8: Ich kann nicht.
9: Wie spät war es? Was habt ihr davor unternommen? Wenn du dich nicht erinnerst, könnte dein Gedächtnis für immer kaputt gehen. Dann holen sie dich ab und...
8: Kaputt gehen? Der Badlüfter ist kaputt gegangen.
0: Gesine, was macht deine raketenbetriebene Lesebrille so mutterseelenallein auf dem Badezimmerboden?
8: Wie bitte? Tatsächlich. Nee, das kann ich mir nicht erklären.
0: Dann versuch ich's mal. Die ist dir versehentlich losgegangen und dann schwuppdiwupp durchs Bad geflogen und zur Feier des Tages dann noch gegen den Badlüfter geknallt. Und dann hast du's wie immer liegen lassen, damit ich dir hinterherräumen kann. Na, ins Schwarze?
8: Ich kann mich nicht entsinnen.
0: Ja, schon klar. Meine Bluse wird bis zur Abreise morgen jedenfalls nicht trocken in dem Dschungel da drin, die übrigens wer bekleckert hat. Wirklich, ich pack's bald nicht mehr.
8: Vielleicht kann Cassandra sie dir in den Trockner tun.
0: Ich krieg das schon selbst geföhnt. So wie ich den Haushalt daheim auch schmeiße. Hauptsache, du musst keinen Finger krümmen.
8: Wir sind eben keine Jungspunde mehr. Lass sie dir was abnehmen, dazu sind die doch da. Du rackerst dich noch zu Tode.
0: Immerhin hätte ich dann noch die Kontrolle über meinen Kopf und Körper. Bis zum Schluss.
8: Ich gehe jetzt besser zu Bett.
0: Was auch sonst. Unglaublich. Was?
8: Mir wird auf einmal so schwummrig.
0: Hast du deine Gesine raus aus dem Bett?
8: Huch, na sag mal.
0: Gesine!
9: Und so bist du dann also hier gelandet?
8: Ja. Ich legte mich ins Bett und plötzlich...
10: Er geht!
11: Sein Name.
8: Und ich schrie und schrie.
10: Ich will zu meiner Schwester.
9: Hey!
8: Ruth? Nein. Barbara? Nein.
9: Verdammt, so schnell. Almut. Sie heißt Almut.
8: Nein. Nein.
9: Hier, ich habe alles mitgeschnitten.
10: Und dann hab ich zu Almut
9: das bist du. Hör doch.
8: Was passiert mit mir?
9: Es ist dieser Ort. Keine Ahnung wie, aber dieses Hotel scheint Erinnerungen aufzusaugen.
8: Warum? Wie? Aber du?
9: Vielleicht liegen die Gedanken bei Älteren im Schnitt freier. Sitzen lockerer. Ich weiß nur, Monat für Monat werden neue Rentner in diese Zellen hier gesteckt. Nur, um nach einer Weile völlig senil abtransportiert zu werden. Pippa, alles gut?
11: In Zelle 36 ist einer soweit, Paps.
7: Exzellent.
9: Shit.
7: So, meine Lieben, wer von euch ist Pippa?
11: Der Greis da hinten.
12: Sie, kennen wir uns? Sind Sie der Masseur?
7: Donnerwetter, Sie machen formidable Rückschritte, wie ich sehe. So rasch, beeindruckend. Nun, Sie kannten mich als Franz Firle von Firle Franz und Töchter Reise AG, aber ich...
9: Du bist Herakles Diamandopoulos, der Manager des Hotels.
7: Danke, Journalienkanaille. Jetzt haben Sie mir meinen Auftritt versaut. Egal. Sagt Adieu zu Pippa. Er kommt mit uns.
12: Mein Rücken muss eingerenkt werden, Herr Doktor.
11: Paps, das ist sie, die mich so geschunden hat. Oh, bitte lass sie uns mitnehmen. Die ist doch zerstreut genug.
7: Nun, es ist schon noch etwas früh.
11: Ich verhungere. Es war so anstrengend, ihr Zimmermädchen zu spielen. Und die Journalistin, die kann zusehen.
7: Oh, Spätzchen, das hatten wir doch schon. Es ist zu riskant.
11: Je traumatisierter die Seele, desto leckerer. Komm, das Mädel hat noch so viele Jahrzehnte vor sich. Warum nutzen wir das nicht, hä? Und wenn ich an die Verzweiflung denke, die vollreife, saftige Belastungsstörung.
7: Na schön, na schön. Ich kann dir ja doch nichts abschlagen, Spatz. Gute Nachrichten, Miss. Sie dürfen zusehen, wie Pippa und Gesine endgültig ausgezuzelt werden. Schaut nicht so. Es gibt einfach keine Möglichkeit, das bedrohlich rüberzubringen. Hohlgezutscht, leergelutscht. Seht ihr, was ich meine? Ach, das versteht ihr Banausen eh nicht.
12: Und macht das Wiesen.
9: Pippa! Hey, hey Pippa! Fernanda, weißt du noch, deine Enkelin? Und du, Gesine, denk doch an deine Schwester. Ja, denk an Almut. Sie ist noch hier, im Hotel.
11: Zwecklos. In wenigen Sekunden sind die eh futsch. Tu mir den Gefallen und schau genau hin, ja? Bloß nicht abwenden.
13: Sehet und staunet, die Gedankenpresse!
7: Nun, technisch gesehen ist es eher sowas wie ein Gedankenschlucker oder Gedankensauger, aber Gedankenpresse! Klingt um einiges imposanter, findet ihr nicht auch? Spätzchen, wird's dir was ausmachen?
14: Die Gedankenpresse, Patent beantragt, saugt im Dauertakt frei zugängliche Gedanken aus der Luft, trennt sie von ihren Wirten und speichert sie in diesen Tanks. Leider noch ungenießbar. Sobald Wirt und Gedächtnis vollständig separiert sind und nur noch der absolute Kern, das Verständnis einer Existenz zu sein, übrig ist, kommt dieser formschöne Vakuumierer ins Spiel. Erst wenn die Maschine den Körper verarbeitet hat, werden die Gedanken verzehrfertig. Und dann genießen wir ein wahres Bankett.
9: Sie Monster!
7: Aber, wir sind doch keine Monster. Wir sind nur hungrig. Also, Pippa, Spätzchen, du nimmst die Beine. Und...
9: Nein!
7: Vorsichtig. Und auf drei. Eins.
9: Tu sie's nicht.
7: Zwei.
9: Du wolltest...
15: Hüa, Bison, hüa! Jetzt geht's euch ans Leder.
11: Du klapprige Schrulle.
7: Ruhig Blutspätzchen. Was sollt ihr schon ausrichten, uns mit einer Handtasche verdreschen?
15: Eine Handtasche habe ich nicht, aber ein Koffer Wackersteine. Ja.
11: Wie kannst du es wagen?
15: Spür meine Turboseifenblasen schnöseln mir da.
9: Meine Augen.
15: Und zack. Jesus Maria.
9: Gesine! Gesine!
12: Nanu?
9: Sind Sie Almut? Danke. Wie sind Sie hierher gekommen?
15: Ich habe gesehen, wie meine Schwester irgend so eine Schacht hinabgedüst ist. Zum Glück ein Peilsender in ihren Schlafanzug getan, weil sie dauernd schlafwandelt. Für irgendwas musste der Ramsch vom Zimmerservice ja gut sein.
12: Zimmerservice? Mit wem habe ich das Vergnügen?
15: Gesine, was ist mit dir?
9: Die Maschine hier. Macht, dass sie ihr Gedächtnis verliert. Sie erkennt sie nicht.
15: Was? Gesine, ich bin's doch. Deine Schwester Almut. Hey. geht das rückgängig? Kann man das rückgängig machen?
9: Ich weiß es nicht. Die meinten, die Tanks hier speichern Erinnerungen. Vielleicht ist irgendwo ein Ausschalter oder so. Alles okay? Sie sind ja ganz blass.
15: Freilich werde ich blass. Ich hau den Tank kaputt. Aus dem Weg.
9: Was ist das für ein Ding?
15: Das? Ein Marmorgehstock mit Raketenantrieb. Macht sich ganz gut als Spitzhacke. Wenn Sie jetzt bitte zur Seite treten würden.
9: Haben Sie sich etwa den ganzen Weg durch die Wand geschlagen mit dem Teil? Sie sind ganz kaputt. Geben Sie her, ich mache das.
15: Ich schaff das allein. Ich bin nicht alt und gebrechlich, klar? Ich kann es mir nicht erlauben. Gesine wäre völlig aufgeschmissen. Weg da jetzt, verstanden?
12: Almut, halt.
15: Schwester, hört sie, ich...
12: Das klingt jetzt vielleicht komisch, aber habe ich dich vergessen? Wusste ich's doch. Ich verstehe nicht, was los ist. Wo wir sind, oder... Aber die Schweißperlen auf deiner Stirn, dein käseweißes Gesicht, die sprechen Bände. Ruh dich aus. Ich mach das schon.
15: Hier.
12: Na dann? Los geht's!

0: Onkel Almut, es ist eine Postkarte von Pippa angekommen.
1: Ach, wie schön. Was schreibt ihr denn?
0: Seine Enkelin ist vor 2 Wochen der Drachen entwischt. Aber dann haben sie die Gelegenheit genutzt und gemeinsam einen neuen gebastelt. Der flattert spitzenmäßig, sagt er. Und jetzt rat mal, wie der aussieht.
1: Ja, wie denn?
0: Wie ein Bison.
1: Hinreißend. Ich habe auch was du hören solltest. In der Zeitung stand, Nisrin Saidi wurde für ihre Nachforschungen zum Hotel Diamandopoulos mit einem Preis ausgezeichnet.
0: Wow. Ihr müssen wir auch bald einen Brief schreiben.
1: Ja, unbedingt. Sag mal, wollen wir nachher noch zum Bingo-Club?
0: Lieber nicht. Unsere Haushaltshilfe kommt nachher vorbei. Ich möchte ihr noch einen Zupfkuchen backen. Außerdem ist der Lackner vermutlich nicht so gut auf mich zu sprechen.
1: Hat er dir die Sache mit dem Gebiss in der Suppe immer noch nicht verziehen?
0: Keine Ahnung. Ich habe sein Gebiss.

0: Gehört habt ihr Seniorenparadies Diamandopoulos, ein Hörspiel von Tim Hobritz.
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1: Ah, sind wir schon auf Sendung, ja gut. Willkommen bei der Motivationssendung von meiner Wenigkeit, Udo Schlauch. Ich bin seit über 30 Jahren als Motivationscoach in Wien tätig und habe meine Berufs- und Lebenserfahrung in unterschiedlichsten Branchen sammeln können. Angefangen habe ich, ich glaube es war 1973, in der Kugelschreiberbranche und durfte dort zunächst einmal die Federhalterung sortieren. Dort habe ich das erste Mal so eine innere Leere gespürt. Aber dann hat sich alles verändert. Ja. Ich bin aufgestiegen in die Kugelfertigung. Und da durfte ich dann extern Kugelschreiberfirmen im Ausland in der Produktion beraten. Also ja, beispielsweise in, ich glaube es war Belgien, in Luxemburg und Tschechien und Lettland. In meiner Funktion als Berater habe ich schließlich gelernt, eine tiefe Empathie zu entwickeln, denn das Zwischenmenschliche lag und liegt mir einfach am Blut. Und dort habe ich gelernt, Menschen zu motivieren, ja. Aber es ging dabei nicht darum, ausschließlich ja, das Produkt zu optimieren, sondern vor allen Dingen sich selbst. Und ja, ich weiß nicht so gut, was es bedeutet, unmotiviert zu sein. Ja. Viele können das gar nicht glauben. Sie sagen zu mir, Udo, du bist immer so voller Elan und voller Tatendrang, ja. Sie fragen mich, wie ich es schaffe, meine Motivation zu finden und aufrechtzuerhalten. Und ich muss zugeben, es kommt auf die Grundeinstellung an. Nicht jeder ist mit einem solchen Esprit und einer solchen ausufernden Euphorie wie ich von klein auf gesegnet, ja. Und doch ist nicht bei allen Prokrastinieren automatisch Hopfen und Malz verloren gegangen. Im Gegenteil, die Schaffensfreude, ja, und die Begeisterungsfähigkeit kann zurückerobert werden. Hier kommen ein paar Lifestyle-Tipps von mir. Teilt mir einmal den ersten Schritt. Ich begebe mich beispielsweise jeden Tag um 6 Uhr aus dem Haus und schippe erst einmal auf meinen kleinen Privatsee hinaus und dort kombiniere ich dann Stand-Up-Paddling mit einer Yoga-Einheit. Ja. Und wenn dann die ersten Sonnenstrahlen auf der Wasseroberfläche reflektiert werden und es so idyllisch glitzert und dann, ja, dann sind einfach bei mir die Lebensgeister geweckt. Und so früh aufstehen zu können, ja, um so früh aufstehen zu können, da lohnt es sich übrigens einfach mal wach zu bleiben, damit man gar nicht erst vor Müdigkeit liegen bleibt. Dann kommen wir jetzt auch schon zum Schritt Nummer 2. Denn wichtig ist ein ausgiebiges und nährstoffhaltiges Frühstück. Ja, das ist durchaus von Vorteil. Ich muss sagen, ich schnippel mir, wenn ich einmal ganz verwegen bin, sogar ein paar Birnstückerl in mein Müsli. Und ein frisch gepresster Orangensaft in Kombination mit einem Sudoku mittleren Schwierigkeitsgrades, das aktiviert dann schon einmal die ein oder andere graue Zelle. Dann kommen wir zu Schritt Nummer 3. Ich kann Ihnen sagen, tanzen Sie morgens, tanzen Sie nur mal für sich 5 Minuten zu Ihrem Lieblingssong im Wohnzimmer. Ich kann Ihnen verraten, mein aktueller Lieblingshit ist derzeit von den Venga Boys, We're Going to Ibiza heißt es. Und für mehr aufkommende Freude empfehle ich Stäbschuhe, damit auch Ihre potenziellen Nachbarn etwas davon haben, denn Freude, ja, das muss ansteckend sein.

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2: Haltet den Dieb! Hey du! Bleib stehen! Da lang! Da!
3: Ich dich kriege, du dann!
2: Oh, pass bloß auf!
4: Sie werden mich aber nicht erwischen. Und ja, der Dieb bin ich. Und zwar der Beste. Ich klaue alles. Ich weiß gar nicht, wann ich das letzte Mal rechtmäßig etwas besessen habe. Aber was ist schon Besitz? Besitz ist, was man sich nimmt, ohne dass man dafür belangt wird. Und ich werde nie belangt. Auch nicht von den Handlangern des Albrecht-Clans. Ja. Ich lege mich auch mit der gefährlichsten Familie des Landes an. Das liegt nur an dem ähnlichen Kunstgeschmack von Berthold Albrecht und mir. Er hatte etwas, das auch mir sehr gut gefällt. Selber schuld. Jeder kämpft mit den Waffen, die er besitzt. Er hat seine Schläger. Wenn die mich kriegen, bin ich dran. Aber ich bin ja auch nicht ganz unbewaffnet. Miau. Miau. Miau. Miau.

0: Wo ist der Scheißkerl? Ist der nicht hier reingelaufen?
1: Keine Spur von ihm. Hey, Aschenbach! Wo steckst du, hä? Wir kriegen dich früher oder später sowieso. Komm schon raus.
0: Wo ist der hin? Das gibt's doch nicht.
1: Ja, verschwinde, du Scheißvieh. So ein Mist.
2: Kinderspiel. Es ist immer so einfach. Aber trotzdem gibt es mir den absoluten Kick. Die gute alte Katze funktioniert jedes Mal. Und? Was haben wir da? Albrecht hat wirklich einen guten Geschmack. Die Maske von Yilo Tepeke. Die Maske, mit der die Schamanen der Maya Kontakt zur Totenwelt aufnehmen konnten. Sie ist wunderschön. Und mit ihr werde ich noch mächtiger werden. Soll ich sie jetzt schon aufsetzen? Nein, ich bin viel zu aufgeregt. Nein, morgen, nur keine Eile. Ich habe mir jetzt erstmal was zu trinken verdient. Als wer soll ich heute dann ausgehen? Hippie-Soziologiestudent? Nee, ich hab viel mehr Lust auf Longdrinks. Na dann, Poloshirt. Ja, heute lieber mal wieder etwas prollig. Das muss gefeiert werden. Und danach die ältere Dame aus dem Kulturbereich. Dann werde ich auf dem Heimweg auch nicht angelabert. Wo ist denn der Altweiberschmuck? Boah, was für ein assiges Poloshirt. Naja. Jawollo. Jawollo. Jawohl. Jawohl. Na, dann kann's ja jetzt losgehen. Boah, hab ich eine Farbe bekommen und Muskeln. Ach ja, Ibiza-Urlaub war spitze. Jawollo, yeah! Und du? Yilo Tepeke-Maske? Morgen wirst du in mein Repertoire aufgenommen. Dafür, dass ich mich selbst in dieser Figur so lächerlich finde, komme ich ganz schön gut an.
3: So, hier, bitteschön. Einmal Cosmopolitan.
4: Dankeschön. Und wieso bist du heute so gut drauf?
3: Ach, lange Geschichte.
4: Komm schon, ich will schon wissen, wieso du mich einlädst.
3: Man könnte sagen, ich habe etwas erworben, das ich schon sehr lange haben wollte. Etwas, das es nur einmal auf der Welt gibt.
4: Wow. Sammelst du Bilder oder so?
3: Ja, so könnte man das bezeichnen.
4: Echt? Aber du bist jetzt nicht so ein schnöseliger, langweiliger Kunstsammler, oder?
3: Natürlich nicht.
4: Und kann ich das auch mal sehen?
3: Bestimmt. Boah, sie ödet mich an. Ich glaube, ich sollte gehen. Morgen ist ja auch ein aufregender Tag für mich. Entschuldige mich kurz, ja?
4: Natürlich. Ich warte hier auf dich, Herr Künstler.
3: Ja, ja, warte nur. Ich komme nicht zurück. So viel Stolz besitze ich noch, als dass ich in diesem Körper Sex haben würde. Beatrix. Beatrix. Beatrix. So. Ein völlig neuer Mensch. Und jetzt nichts wie weg. Nicht, dass Madame noch den Rucksack erkennt. Wer bin ich eigentlich? Ich kann sein, wer und was ich will. Aber tief im Inneren, wer bin ich da? Ich weiß ja auch schon gar nicht mehr, welcher Körper ursprünglich zu mir gehört. So trivial ist es nicht, aber ich könnte mit ein bisschen Vorbereitung jeden Moment einen anderen Körper schaffen. Meine Diebesidentität ist ja auch nur meine Diebesidentität, weil sie so unauffällig und unschuldig aussieht. Und meine Katze ist eben meine Katze. Und dieser Frauenkörper ist eben ein eleganter, aber nicht mehr allzu junger Frauenkörper. Aber ab morgen kann ich sogar das Diesseits verlassen und im Jenseits in andere Rollen schlüpfen. Mein großer Tag. Ich kann's kaum erwarten. Und ich stehe auf und widme mich sofort Jelotepeke. Ich bin völlig gebannt und betrachte zunächst ein paar Minuten regungslos die Maske, die mein Leben nachhaltig verändern wird. Sie ist so kunstvoll aus Ton geformt und so sorgfältig bemalt, dass schon ihr Anblick pure Transzendenz ausstrahlt. Wie werde ich es schaffen, diese Maske zu zähmen? Ein Poloshirt als Eingang, als Portal zu meiner Sex-on-the-Beach-Identität. Das ist einfach. Sich einen solchen Körper und Geist bis ins kleinste Detail vorzustellen, das geht. Auch eine Katze ist machbar. Katzen sind ja auch nicht besonders schwierig gestrickt. Aber wie muss ich der fleischgewordenen Magie eines Urvolkes begegnen? Wie wird man ein Schamane, der mit den Toten und mit den Geistern sprechen kann? Und ich beginne einfach wie immer. Jelotepeke. Jelotepeke. Jelotepeke. Man muss sich mit dem Trigger bekannt machen. Jelotepeke. Nicht nur, wie er geformt ist und aussieht, sondern was er wirklich ist. Lass dich ein. Konzentriere dich. Ich muss eins werden mit dem Portal. Ich muss meine Rolle finden und auf das Schärfste definieren. Ich lasse mich komplett auf die Maske ein. Jelotepeke. Stell es dir vor. Wie ist das Wetter? Wie sehen die Menschen in deiner Umgebung aus? Was trägst du? Was hast du in den Händen? Was tust du? Und ich komme langsam in den Trancezustand. Ich lasse mich langsam fallen und sehe alles klar vor meinen Augen. Ich stehe im mittelamerikanischen Gebirge. Der Wind weht um mein Haar. Das ganze Volk steht meinem Altar zu Füßen. Ich bin ihr Geistlicher. Der Rausch nimmt mich vollkommen mit.
5: Ja!
3: Ich bin fast da.
5: Ich halte einen Stab. Wie immer. Damit wecke ich die Geister. Und ein Messer. Wie immer. Ich opfere unseren Göttern. So ist es Brauch.
3: Ich bin fast da.
5: Ich hebe das Messer.
3: Was ist? Konzentrier dich.
5: Das Messer.
3: Was ist das? Wer stört mich?
1: Aschenbach, mach auf.
3: Fuck.
1: Los, mach die verdammte Tür auf.
0: Brechen wir sie einfach auf.
3: Fuck, die Maske. Ich bin noch nicht so weit. Was tun? Wo mache ich die Maske hin? Scheiße! Die Maske! In meine Tasche, schnell! Wo soll ich hin? Der Stuhl. Wo ist mein Stuhl? Wo ist es, verdammt? Wo ist es? Ach, hier, schnell, schnell, schnell! Stuhl! Stuhl! Komm, konzentrier dich! Stuhl! Stuhl!
0: Wo ist der Mistkerl?
1: Nicht zu Hause. Egal, wir müssen die Maske finden.
3: Sie dürfen die Maske nicht finden. Nehmt alles mit, aber nicht die Maske.
0: Albrecht hat gesagt, wir sollen ihm einen Denkzettel verpassen.
1: Na dann mal los. Oh, hier, ja. Sieh mal einer an. Das ging einfach.
3: Nein!
1: Okay, und jetzt weiter.
0: Auf das Bücherregal. Und den Scheißtisch.
1: Ja.
3: Bitte geht einfach.
0: Dieser Mistkerl.
1: Und die Stühle nicht vergessen. Die hat er bestimmt auch irgendwem geklaut, dieser Gauner.
3: Nein, hört auf. Hört auf.
1: Okay, das muss reichen. Bloß bevor hier noch jemand die Bullen ruft.
0: Der wird sich wundern. Das kommt davon, wenn man sich mit den Großen anlegt.
1: Genau.
0: Wenn wir dich finden, bist du dran, Aschenbach.
5: Nein. Es ist alles vorbei. Die Maske ist weg. Und ich? Ich bin völlig zerstört. Wie soll ich mich denn jetzt zurückverwandeln? Ohne zu sterben? Hilfe! Hilfe! Hilfe! Hilfe! Hilfe! Hilfe!
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1: Himmelfahrt, Vatertag, Herrentag. Ich hoffe, ihr habt den Feiertag gut überstanden. Auch wenn das Wetter nicht ideal war, waren in Leipzig so einige Gruppen im Park unterwegs. Ich muss sagen, mein Feiertag ist Himmelfahrt definitiv nicht. Und dann habe ich auch noch vergessen, meinen Vater anzurufen. Naja, die Nachrichten hatten wir bei Mephisto 97.6 aber natürlich auf dem Schirm. Heute sprechen wir bei Leipzig Weekly darüber, warum Beschäftigte vom Klinikum St. Georg gegen die Gesundheitsreform protestiert haben. Und ich habe zum Thema Gesundheit noch mehr im Gepäck. Eine Studie, die zeigt, wie man die teils lebensbedrohliche Schwangerschaftsvergiftung bald behandeln könnte. Bevor wir aber dazu kommen, starten wir wie immer mit unserem Wochenrückblick. Mein Name ist Jana, schön, dass ihr dabei seid. Schwarzarbeit, Drogenschmuggel und Paketflut bewältigen. Dafür soll der deutsche Zoll im laufenden Jahr 1500 zusätzliche Stellen bekommen. Das hat Bundesfinanzminister Lars Klingbeil verkündet, als er am Dienstag am Leipziger Flughafen die Zollbilanz vorgestellt hat. Da Billigware aus China die Märkte in Deutschland überflute, soll laut Klingbeil im Juli die Zollfreigrenze abgeschafft werden. Dann muss auch für Pakete aus China im Wert unter 150 Euro Zoll gezahlt werden. Laut Jahresbilanz stellte der deutsche Zoll im vergangenen Jahr fast 70 Tonnen Betäubungsmittel sicher. Mehr als die Hälfte davon sei Marihuana gewesen. Der Zoll beschlagnahmte demnach auch 7.500 verbotene Waffen und fast 2 Millionen Stück Munition. Am Dienstag haben Beschäftigte vom Klinikum St. Georg gegen die geplante Gesundheitsreform der Bundesregierung protestiert. Die Reform soll die gesetzlichen Krankenkassen finanziell entlasten, unter anderem durch Kürzungen beim Pflegepersonal. Die Gewerkschaft Verdi hatte unter anderem in Leipzig zum Protest aufgerufen. Die vorgesehenen Kürzungen im Personal bezeichneten die Protestierenden vom St. Georg als fatal. Am Dienstag gingen nur 14 Beschäftigte auf die Straße. Dies zeigt laut Pflegekraft Franziska Körner genau das Problem.
2: Nein, es werden keine 500 Krankenschwestern da stehen. Es gibt keine 500 Krankenschwestern. Und wenn die Stationen nur mit Mindestbesetzungen besetzt sind, dann kann dort keiner weg. Es gibt ja eine Regelung, dass eine Mindestbesetzung da sein muss, ne? Und das genau spiegelt ja eigentlich das wider.
1: Körner befürchtet, dass sich der Personalmangel mit der geplanten Gesundheitsreform weiter zuspitzt. Und wenn es nicht genug Personal gibt, habe dies direkte Folgen für PatientInnen. Demnach können Vorsorgeuntersuchungen entfallen und etwa Krankheiten zu spät entdeckt werden. Am Mittwoch soll sich die Ex-Frau und die Familie des mutmaßlichen Täters zur Amokfahrt in der Leipziger Innenstadt geäußert haben. Das Schreiben liegt unter anderem dem MDR und der LVZ vor. Laut MDR hat die Familie darin ihr Mitgefühl für Opfer und Angehörige gezeigt. Außerdem danken sie den Menschen, die vor Ort geholfen haben, hieß es. In dem Schreiben sollen sie auch Kritik an den Behörden geäußert haben. Vermehrt habe die Familie vor der Tat Hilfe bei der Polizei gesucht. Jedoch seien sie damit allein gelassen worden. Demnach kritisierten sie auch, dass nach der Tat persönliche Details ohne Einverständnis öffentlich diskutiert wurden. Das sächsische Innenministerium sagte dem MDR, dass die Polizei seit der ersten Kontaktaufnahme angemessen und sensibel vorgegangen sei. Viele Krankheiten haben eher sperrige Namen, so zum Beispiel auch die Krankheit, über die wir jetzt sprechen. Offiziell heißt sie Präeklampsie. Besser bekannt ist sie als Schwangerschaftsvergiftung. Etwa 2% aller Schwangeren leiden laut einem Mediziner des Leipziger Uniklinikums unter dieser Krankheit. Die einzige Möglichkeit, sie zu behandeln, war bisher, frühzeitig zu entbinden. Doch das kann für die Mutter und insbesondere für das Kind lebensbedrohlich sein. Eine Studie, an der das Uniklinikum Leipzig maßgeblich beteiligt war, macht jetzt aber Hoffnung. Warum, weiß meine Kollegin Katharina. Hallo Kathi.
3: Hallo Jana.
1: Bevor wir genauer über die Studie sprechen, lass uns noch mal einen Schritt zurückgehen. Was kann man sich denn unter der Krankheit Schwangerschaftsvergiftung vorstellen?
3: Das ist eine Krankheit, die sich zum Beispiel durch hohen Blutdruck, Eiweiß im Urin und eine Fehlfunktion der Plazenta zeigt. Und die Plazenta ist wichtig in der Schwangerschaft, weil sie den Embryo mit Nährstoffen und Sauerstoff versorgt. Laut dem Uniklinikum zeigt sich diese Schwangerschaftsvergiftung meist nach der 20. Woche. Und wie du schon vorhin gesagt hattest, war die bisher einzige Behandlungsmöglichkeit, die Schwangerschaft frühzeitig zu beenden. Immerhin kann man seit 2009 schon die Krankheit feststellen, denn dazu gibt es einen bestimmten Bluttest.
1: Durch einen Bluttest kann man die Schwangerschaftsvergiftung also feststellen. Was löst die Krankheit denn aus?
3: Ein Protein im Blut der Schwangeren. Das haben US-WissenschaftlerInnen vor etwa 20 Jahren herausgefunden. Und laut Uniklinikum Leipzig läuft der Forschungsprozess seit etwa 15 Jahren. Von den ersten Laboruntersuchungen bis zu den klinischen Studien zur Behandlung der Schwangerschaftsvergiftung. Und an genau diesem Punkt der klinischen Studien ist der Forschungsprozess gerade. Im Rahmen einer Pilotstudie wurden 9 Schwangere mit der neuen Therapie behandelt. 7 davon in Leipzig.
1: Sprechen wir dann mal genauer über die Therapie. Wie funktioniert sie?
3: Ich hatte ja eben schon erwähnt, dass dieses giftige Protein im Blut der Mutter ist. Man versucht also bei dieser Behandlung, das Protein aus dem Blut zu waschen. Diese Blutwäsche passiert durch einen besonderen Filter. Dieser Filter bindet das Protein, sodass es aus dem Blut der Schwangeren entfernt werden kann. Das soll dafür sorgen, dass die Schwangerschaft verlängert wird und das Risiko für die Mutter und für Frühgeburten sinkt.
1: Und wie geht es mit der Forschung nun weiter? Können sich Schwangere mit der Methode bald behandeln lassen?
3: Dafür ist es leider noch zu früh. Der Leipziger Geburtsmediziner Holger Steppern sagt, dass die Forschenden mit ihrer Pilotstudie erstmal gezeigt haben, dass es technisch möglich ist, das Protein aus dem Blut herauszufiltern. Und auch, dass diese Behandlung sicher ist für Mutter und Kind. Die Studie muss im nächsten Schritt aber erstmal mit mehr Personen durchgeführt werden.
1: Sagt meine Kollegin Katharina zum aktuellen Stand der Behandlung von Schwangerschaftsvergiftungen. Danke dir, Kathi. Wenn ihr jetzt sagt, wissenschaftliche Themen, davon will ich mehr, dann habe ich jetzt noch einen kleinen Tipp für euch. Schaltet am Montag doch mal um 18 Uhr das Radio ein. Da läuft nämlich unsere Wissenschaftssendung 97.6 mal klug. Ja, am kommenden Montag geht es da um Leipzigs Kolonialgeschichte. Das ist aber nicht der einzige Tipp, den ich für euch habe. Wir schauen jetzt auch noch darauf, was sonst noch in den nächsten Tagen so los ist. Inklusiv gewinnt, heißt es am Samstag auf dem Sportcampus der Uni Leipzig. Bei dem inklusiven Sportfest treten Menschen mit und ohne Behinderung an. In den Sportarten Basketball, Fußball, Judo und Schwimmen. Dabei können sich BesucherInnen auf 2 paralympische Champions und 2 deutsche MeisterInnen im Schwimmen freuen. Aber ihr müsst nicht nur zuschauen, es gibt auch was zum Mitmachen. Warum nicht mal Fechten, Flossenschwimmen, Rollstuhlparcours oder Blindenfußball ausprobieren? Ja, am Montag geht es auch sportlich weiter und es wird nass. Es startet nämlich die Freibadsaison. Das Schreberbad am Westplatz öffnet am Montag seine Becken. 5 Tage später, am Samstag, könnt ihr auch die Sommerbäder Kleinschocher, Schönefeld und Südost besuchen. 135.000 Euro haben die Leipziger Bäder im laufenden Jahr für die Vorbereitungen ausgegeben. Für jeweils 40.000 Euro gibt es laut der Stadt ein neues Drehkreuz im Sommerbad Südost und neue Pumpen im Sommerbad Kleinschocher. Wenn es euch in der kommenden Woche noch nicht ins Freibad zieht, könnt ihr mal ins Programm der Naturschutzwoche schauen. Mögt ihr zum Beispiel Schmetterlinge? Wenn ja, ist doch vielleicht der Schmetterlingsspaziergang etwas für euch. Da erfahrt ihr alles rund um diese Tiere und ihre Lebensräume. Und danach heißt es noch, gemeinsam Schmetterlinge zählen. Treffen ist am Mittwoch um 16.30 Uhr beim Spielplatz im Johanna-Park. Wenn ihr aber eher Team Katze seid, könnt ihr beim Theaterstück Felis Silvestris die Wildkatze vorbeischauen. Die Stadtbibliothek zeigt das Stück am Donnerstag um 17 Uhr. Ich hoffe, bei den Tipps war etwas für euch dabei und ihr fühlt euch jetzt gut informiert. Damit sind wir auch am Ende von Leipzig Weekly für heute. Mein Name ist Jana. Schön, dass ihr zugehört habt. Ich sage frohes Schwimmen, Schmetterlinge zählen und viel Spaß bei allem, was ihr sonst so vorhabt. Bis zum nächsten Mal.
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Seit ihren Anfängen spielen sie den Song bei Konzerten live und jetzt haben sie ihn auch aufgenommen, The Last Dinner Party mit Big Dog zum Start in den Tonleiter, eurem Musikmagazin aus Leipzig, in dem wir auch heute wieder auf die hottesten Releases der Woche schauen. Na, seid ihr schon on fire? I'm on fire. Sie ist es auf jeden Fall. Sarah Engels war das mit Fire. Am Samstag steht sie damit in Wien auf der Bühne beim ESC, was bei den einen vielleicht für einen Ohrwurm sorgt, sorgt bei den anderen für Diskussionen. Sollte man den ESC in diesem Jahr boykottieren? Schaut ihr ihn euch an? Ich bin mir auch noch nicht so ganz sicher, wenn ich ehrlich bin. Was bei der ganzen Sache fast untergeht, in dieser Woche ist nicht nur ESC, sondern auch ziemlich gute Release-Woche. Andere Artists haben nice Musik gedroppt, auf die wir heute schauen wollen. Zum Beispiel eine neue EP von OG Kimo, eine neue Single von Charlie XCX und Musik von Little Sims. All das hört ihr heute im Tonleiter, eurem Musikmagazin aus Leipzig bei Mephisto 97.6. Am Mikrofon ist Leonhard Römer. Gehen wir rein. Und starten wir mit Musik von Glaive und Curtains. The Band heißt der Song.

0: Mephisto 97.6 hört ihr. 6:10 ist es. Tag Sportsfreunde. Der Influencer Levi Pennell, der sucht ja gerade wieder das Boomer-Wort des Jahres. Ich weiß nicht, ob es euch vielleicht auch angezeigt wurde auf Instagram. Und ich würde gerne jemanden nominieren, nämlich den Mainzer Rapper OG Kimo. Seine neue EP heißt Berserker Plus. Ihr kennt das vielleicht, wenn Eltern irgendwie sagen, wir schuften hier wie die Berserker oder sowas. Warum er die so genannt hat und was die musikalisch so drauf hat, das erklärt uns jetzt Rebecca St. James.
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0: Hi Becky, schön, dass du da bist.
3: Hallo Leonard.
0: Sag mal, Berserker, das verbindet man ja vielleicht so ein bisschen auch mit Mittelalter. Es sind Krieger, habe ich mir sagen lassen, die irgendwie auch in einem Kampf in einen Rauschzustand verfallen und dann also weder wahrnehmen Schmerzen noch Wunden. Warum hat jetzt OG Kimo seine EP so genannt, beziehungsweise sogar Berserker Plus heißt sie ja?
3: Also das Plus heißt auf jeden Fall, dass OG Kimo 2026 und diese ganze neue Ära vom Ende anfängt. Berserker Plus ist nämlich eigentlich der Epilog zum Berserker-Album, das noch nicht erschienen ist und quasi auch so die Deluxe Edition. Und jetzt hat halt OG Kimo diesen Epilog zum Prolog gemacht und das fühlt sich aber fast weniger wie ein Teaser an und mehr wie eine Ansage.

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1: Ich habe da jetzt gehört, 26 wird unangenehm. Was meint OG Kimo damit?
2: Ich glaube, er sagt damit, dass er sich jetzt breit macht in der Musikszene und halt auch natürlich sein neues Album anteasert, halt mit diesem bedrohlichen Klang.

0: Und dieser Mix aus Hip-Hop-Beats und auch so klassischer Musik, das kreiert eine mega cinematische Stimmung mit riesiger Dissonanz. Und das verstärkt dieses Unbehagen einfach noch mehr, so fast wie bei so einem Horrorfilm irgendwie. Und halt nicht nur musikalisch, sondern auch thematisch bleibt er halt in dieser Sphäre von diesen sehr abstrakten, düsteren Themen, die halt aber auch gemischt sind mit so Deutschrap-Floskeln.
1: Lass uns nochmal zum Titel zurückkommen. Berserker Plus heißt die EP. Wie spielt das Thema damit rein?
0: Naja, also du hattest ja schon gesagt, dass es sich um einen Krieger handelt, der in so eine Art Rauschzustand verfällt. Und genauso rappt Kimo halt auch auf der EP. Und ja,

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1: Er thematisiert halt Chaos, Hass und Neid und nimmt diesmal auch kein Blatt vor den Mund. Aber halt alles durch diese Linse der Überlegenheit, wie halt irgendwie ein Berserker. Und es wirkt auch fast so, als könnte und würde sich 2026 wirklich alles erlauben.
2: Okay, das ist ja schon ein gutes Stichwort. Wie geht's denn jetzt bei OG Kimo weiter in diesem Jahr? Wann kommt das nächste Album? Weiß man das schon?
1: Ja, also eigentlich wurde ja vermutet, dass vergangenen Freitag das ganze Album droppen würde. Jetzt ist aber halt erstmal nur diese 5-Track-EP Berserker Plus rausgekommen. Auf OG Kimos Webseite läuft aber weiterhin ein Countdown und der wird diese Woche am Donnerstag, also morgen, um 18 Uhr enden. Aber was uns da erwartet, da könnte ich jetzt nur spekulieren.
2: Sagt meine Kollegin Rebecca St. James über die neue OG Kimo EP Berserker Plus. Und davon hören wir uns natürlich jetzt noch einen Song an. Hier ist OG Kimo mit Blind. 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

0: Action Bronson, US-amerikanischer Rapper mit zwei eigenen Kochshows und entsprechend oft geht es in seinen Songs auch um Essen und Trinken, wie in diesem hier LeBron Hennessy. Hennessy ist ein Drink und LeBron, das ist ein Basketballer und die haben tatsächlich einen Feature zusammen gemacht. Das war Action Bronson und von US-amerikanischem Rap geht es jetzt wo ganz anders hin, nämlich zu britischem Hyperpop, zu Charlie XCX. Ohne Charlie XCX wäre ein Tonleiter kein Tonleiter, habe ich mir sagen lassen, und zwar von meinem Kollegen Oscar 4. Charlie XCX kennt man ja noch irgendwie vom Brad Summer 2024 und jetzt ist sie zurück mit einer neuen Single. Rock Music heißt sie. Oscar, du bist bei mir im Studio. Was hat es mit diesem Titel auf sich und macht Charlie jetzt wirklich Rock Music?
1: Ja, ich würde sagen schon. Also zumindest der Song selber wird diesem Titel absolut gerecht und es gibt verzerrte Gitarren und akustisches Schlagzeug zu hören. Das Ganze kommt aber dann teilweise doch mehr wie eine Art Parodie rüber als ein ernsthafter Versuch, Rock zu machen.
0: Okay, spannend. Charlie ist ja bekannt für ihre Zusammenarbeit mit PC Music, dem Indie-Label von AG Cook. Haben die hier trotzdem noch ihre Finger im Spiel?
1: Ja, also Charlie arbeitet mit ihren üblichen Collaborators zusammen und drückt dem Rock-Sound auf Rock-Music so auch den für sie typischen Hyperpop-Stempel auf. Und auch textlich erinnert der Song an die Brad-Era mit so sehr tagebuchartigem Gedankenstromstil und diesem allgegenwärtigen Augenzwinkern. Der Song ist also irgendwie eine Parodie und gleichzeitig auch vollkommen ernst gemeint. Charlie macht sich so ein bisschen über Rockmusik lustig, aber sie ist auch total inspiriert davon und spielt gleichzeitig so mit dem Aufwind, den Rockmusik aktuell auch im Mainstream gerade genießt.
0: Und was bedeutet der Song jetzt für Charlie XCX Diskografie? Was passiert bei ihr als nächstes?
1: Also es handelt sich ja schon um die Lead-Single für ein neues Album. Mehr weiß man darüber aber noch nicht. Außer, dass Charlie diese Ära ganz provokant mit dem Satz "The dance floor is dead" angefangen hat. Bis jetzt wird sie dem absolut gerecht und das nicht nur mit Rock Music, sondern auch mit der B-Seite der Single, mit dem Titel, und jetzt muss ich kurz Luft holen, weil der ist sehr lang, "I keep on thinking about you every single day and night". Die ist nur verfügbar auf Instagram, ganz

0: interessant daran. Auf ihrem Zweit-Account B-Sides, das ist auch ein bisschen obskur, also, und auf der Single-Vinyl ist die B-Seite auch zu finden, also auf der Single-Vinyl zu Rock Music. Charlie hat aber auch aktiv dazu aufgerufen, diesen Song, dass man sich den einfach runterziehen soll, wenn man den hören möchte, also ein bisschen piraten.
1: Nur verfügbar auf Instagram und natürlich auch bei uns bei Mephisto. Hört ihr hier gleich die neue Single, beziehungsweise die B-Seite der Single I Keep On Thinking About You Every Single Day and Night von Charlie XX. Danke, Oscar, für den kleinen Überblick. Und bevor wir das Lied hören, hören wir hier Rock Music von Charlie XCX, ihre neue Single bei Mephisto 97.6.

Da ist der Titel fast der ganze Song. I keep on thinking about you every single day and night von Charlie XCX. Habt ihr gehört? Bei Mephisto 97.6 ist es gleich 18:27. Die britische Rapperin Little Sims, die hat sich über die letzten ja mittlerweile 7 Jahre ein Vermächtnis als eine der besten Rapperinnen der 2020er Jahre aufgebaut. Dabei veröffentlicht sie zwischen ihren sehr konzeptionellen Studioalben auch immer wieder EPs. Vergangenen Freitag war es wieder soweit. Little Sims hat die EP Sugar Girl gedroppt. Sie probiert sich einmal mehr in neuen Genre-Gefilden aus, was ihre Fangemeinde regelmäßig spaltet. Wie so oft auf ihren EPs bewegt sich Sims dabei weg von Orchestern und organischer Instrumentation und hin zu Dancefloors, Samples und Electronic. Diesmal legt sie dabei den Fokus auf Trap-Sounds mit Einflüssen zum Beispiel aus Afrobeats. Und auch textlich zeigt sich das, Sims gibt sich so selbstbewusst, düster und rücksichtslos wie sonst nie. Über 4 Songs beleuchtet sie auf der Sugar Girl EP diesen Ansatz aus verschiedenen Perspektiven. Eine davon hören wir jetzt. Hier ist Little Sims mit That's a No-No.

0: Die Bands Blur und Oasis, die haben den 90er Britpop geprägt wie wenige andere, unter anderem mit Songs wie diesem hier. Girls and Boys von Blur aus dem Jahr 1994. Die Band, die gibt's bis heute, auch wenn sie immer wieder längere Pausen gemacht hat. Im Jahr 2023 gab's das große Comeback. Mehr als 100.000 Menschen waren an den zwei Abenden dabei. Der Sänger von Blur, Damon Albarn, der hat schon parallel vor der Jahrtausendwende eine andere Band gegründet, Gorillaz, und sich damit bis heute, man kennt sie, einen Platz gesichert im Mainstream. Aber hinter dem Sound, der Blur damals zu dem gemacht hat, was sie sind, steckt vor allem ein anderer, nämlich der Lead-Gitarrist Graham Coxon. Und deshalb stellt sich die Frage, was macht er heute eigentlich so? Das haben unsere Musikredakteurinnen Lana Streubel und Muriel Geoffroy im Interview mit Graham Coxon für euch herausgefunden.
1: Seit über 30 Jahren ist Graham Coxon Teil der Musikwelt. Mit Blur prägte er die britische Musikgeschichte und komponierte Soundtracks, unter anderem für The End of the Fucking World. Und nun erscheint sein neuntes Soloalbum Castle Park. Ganze 15 Jahre hat es bis zum Release gedauert. Das Album wurde nämlich schon 2011 produziert. Einen kleinen Vorgeschmack auf das Album gibt das Lied Billy Says.

0: Im Gespräch mit Graham Coxon bekommen wir Einblicke in seine Musik und die Person, die dahinter steckt. Wir konnten außerdem bereits in sein ganzes neues Album reinhören. Coxon experimentiert hier mit den verschiedensten Elementen. Die Songs haben etwas Kantiges und Ungeschliffenes.
1: And all of the songs on Castle Park are like that. I mean, I think, yeah, Castle Park is recorded digitally, but in such an old school way with all its imperfections.
0: Durch diese Imperfections zeichnet sich Coxons Musik aus. Mit der Gitarre auf dem Sofa schreibt er nämlich seine besten Tracks, wie er uns verrät.
1: For me the most important thing is to start the writing away from a computer. My process would always be, if I can, to start writing on a musical instrument rather than opening a computer and trying to create like that. I think for me it just goes from the successful, more successful song, better melodically, better chord structure. So I'll keep doing that forever.
0: Dieser Oldschool-Charme bringt aber auch seine Komplikationen mit sich, wie wir mitbekommen. Graham Coxon ist in einer Welt analog geblieben, die sich längst neu erfunden hat. Denn die Musikindustrie ist nicht mehr das, was sie mal war. KI, Streamingdienste und Social-Media-Algorithmen haben die Musikwelt nachhaltig verändert. Coxon ist dabei transparent und spricht ehrlich darüber, wie frustrierend die Branche sein kann. Während er mit Blur um die 2000er Jahre in Europa und sogar weltweit tourte, ist es durch den Brexit für britische KünstlerInnen ein deutlich kostspieligeres Unterfangen geworden.
1: Because it's just, I don't understand it anymore. It doesn't really do much for me anymore. You know, talking to people about things is good, but it's like, I don't know, I feel like I've done such a lot of that. The music industry thing and that there is a lot of disappointment involved with this.
0: Dennoch bleibt er Teil dieser Branche. Der Release seines Albums steht kurz bevor und dabei klingt kein Song wie der andere. Das Album vereint romantische Vibes mit melancholisch düsterer Stimmung. Coxon beschreibt es so.
1: It's quite buoyant and optimistic and then suddenly it's a bit like getting older. It sort of gets to this point where there's a very romantic song, and it goes further and further down into sort of songs that are about isolating sort of behavior. And then it goes right into like the last song, which.
2: All right. Sorry, jetzt habe ich das Zitat am Ende abgebrochen. Graham Coxon war das über sein neues Album Castle Park im Interview mit Mephisto 97.6. Das ganze Album könnt ihr am 19. Juni hören und das ganze Interview dann auch mit dem letzten Otto noch zu Ende könnt ihr bei uns im Podcast hören, auch am 19. Juni. Tonleiter heißt der, überall wo es Podcasts gibt. Und wir hören jetzt noch Musik von Graham Coxon, nämlich die zweite Single von seinem Album, die ist gestern erschienen und heißt Alright.

Ja, der Song, der war natürlich der Hammer. Der war natürlich spontan und ne, der schwingt die Gitarre und denkt sich was aus und es kommt einfach mega geil rüber.

0: Locket heißt das dritte Album von Madison Beer aus dem Januar und in der vergangenen Woche ist die Deluxe Edition erschienen mit 4 neuen Songs, unter anderem der, den ihr gerade gehört habt, Lover Girl. Im März 2019, da hat sich eine tragische Nachricht durch die Indie-Welt gezogen. Das Duo Hers, das ist bei einem Autounfall ums Leben gekommen. Die waren gerade auf Tour in den USA, als ihnen ein Geisterfahrer entgegenkam und alle Beteiligten aus dem Leben gerissen wurden. Hinterlassen haben die beiden jungen Musiker aus Liverpool 2 Alben, gefüllt mit Geschichten, Zuneigung und tiefen Emotionen. Das Indie- und Dream-Pop-Duo, das hatte sich über ein Musikstudium kennengelernt und aus der Freundschaft wurde schnell dann das gemeinsame Projekt. Ihr erstes Album heißt Songs of Hers und gestern hat es seinen 9. Geburtstag gefeiert. Grund genug, darauf zurückzuschauen in unserer Rubrik Rediscovered.
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0: Auf Songs of Hers bilden die Lieder hauptsächlich eine Zusammenstellung der Singles aus dem Jahr 2016, die meine Kollegin Muriel Geoffroy gehört hat und sie ist jetzt bei mir im Studio, um darüber zu sprechen. Hi.
2: Hi, Leonard.
0: Bevor wir in das Album eintauchen, wer waren die beiden Musiker eigentlich, bevor sie zu Hers wurden?
2: Die Wege von Steven und Auden kreuzen sich im Jahr 2013 im Liverpool Institute for Performing Arts. Das ist eine Hochschule, die unter anderem mit Paul McCartney gegründet wurde. Was die beiden da direkt verband, war das Aufwachsen als Außenseiter in kleinen Küstenorten. Steven in England und Auden aber in Norwegen. Und daraus entstand dann eben diese tiefe Freundschaft.
0: Und die Musik kam dann quasi so von selbst?
2: Nicht sofort, erst nach 2 Jahren, dann aber recht organisch. Stevens markante Baritonstimme und Gitarrenskills harmonierten gut mit Audens Basslinien. Wie man zum Beispiel in ihrer ersten Single Dorothy hört, die dann auch Teil des Albums Songs of Hers wurde.

Stevens schlichte, aber einprägsame Gitarrenmelodie kombiniert mit Auden's Basslines erzeugt hier so ein gewisses Gefühl der Sehnsucht. Und dazu kommt eben auch Stevens Stimme, die so etwas Wehmütiges hat, das einen direkt trifft. Das hört man auch sehr gut in dem Song Marceau.

0: Songs of Hers, das erste veröffentlichte Album von Hers. Sie wollten aber nie, dass man es Debütalbum nennt. Warum eigentlich?
1: Ja, für Hers war es eher eine Sammlung von Liedern aus den ersten 12 Monaten der Bandgeschichte. Also eine Zeitkapsel, wenn man so will. Ihr offizielles Debüt folgte dann mit dem zweiten Album Invitation to Hers, bei dem dann eben auch diese Idee ineinandergreifender Stücke im Vordergrund stand. Und Steven bezeichnete das erste Album trotzdem als a big sexy thing und das ist auf jeden Fall gerechtfertigt. Denn obwohl die Lieder eigentlich für sich stehen und nur zusammengestellt wurden, ergibt Songs of Hers von außen betrachtet völlig Sinn, nicht zuletzt wegen ihrem unverwechselbaren Stil. Sie teilten auch diesen eigenwilligen Humor, angelehnt an der Serie Twin Peaks von David Lynch. Und der zieht sich eben auch durch das Album. Dafür ist ein gutes Beispiel der Song Speed Racer. Und der handelt von einem One-Night-Stand, aber auf so eine charmante und unverblümte Art, dass es einem zum Lachen bringt, wenn man nochmal auf den Lyrics und Stevens Betonungen achtet. 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

0: Gibt es denn neben dem gemeinsamen Humor noch weitere Dinge, die die Musik der beiden ausmachen? Also was sticht da zum Beispiel raus?
1: Liebe und Zuneigung finden sich auf jeden Fall in den verschiedensten Formen in fast jedem Lied. Und das verpackt eben in diesem Dream- und Bedroom-Pop. Die Band beschrieb ihre Musik selbst als eine Art Flucht aus der Realität, sei es als verträumter Love-Song oder als Eintritt in eine Fantasiewelt. So verarbeitet Steven beispielsweise in dem Song What Once Was den Tod seiner Mutter, die verstarb, als er 11 Jahre alt war. Und Auden bezeichnete What Once Was als ihr Magnum Opus und es bleibt auch bis heute ihr bekanntestes Lied.

0: hören wir auch gleich nochmal rein in das ganze Lied What Once Hers von Songs of Hers, dem ersten Album von Hers. Was bleibt denn jetzt 9 Jahre später, wenn man sich das Album nochmal anhört?
1: Was das Duo ausmachte, war eben diese Verbindung aus ihrem schräg eigenartigen Humor und ihren Beobachtungen von der Welt. 9 Jahre später klingen die Lieder immer noch zeitlos. Steven und Auden vermitteln dabei ein Bild von Freundschaft und Kreativität, das sich bewusst gegen stereotypische Vorstellungen von Männlichkeit stellte. Und Songs of Hers gilt heute als Erinnerung an 2 Personen, die gezeigt haben, was entstehen kann, wenn man emotionaler Tiefe in allen Bereichen des Lebens Raum lässt.
0: Sagt Muriel Geoffroy über das Album Songs of Hers. Und um diese Tiefe mal nachzuspüren, hören wir jetzt Hers bekanntestes Lied. Hier kommt What Once Was.

0: Once Was. Es war einmal, heißt das Lied von Hörs, gehört bei Mephisto 97.6. Und was einmal wird, nämlich in den nächsten Tagen, das hört ihr jetzt in unseren Veranstaltungstipps.
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0: Mit Hanna Pappmal.
3: Hallo Leonard.
0: Schön, dass du da bist. Und du hast uns drei Spitzentipps rausgesucht für Konzerte in den nächsten Tagen. Was hast du dabei?
3: Absolut. Also direkt heute haben wir einmal Carlo Carajo, der um 20 Uhr im Werk 2 auftritt. Mhm. Der Einlass beginnt schon um 19 Uhr und ihr könnt noch Tickets für 22 Euro bekommen. Das ist ein alternativer Synthpop-Künstler, der auch neue deutsche Welle-Sounds mit dabei hat.

0: Ja, das hat wirklich so ein bisschen was Neudeutsche Welle-mäßiges irgendwie da. Kommt es noch nicht ganz ran, aber geht in die Richtung. Carlo Carajo, kannst du zu dem noch ein bisschen mehr erzählen? Woher kommt der? Was macht der so für Lieder oder kennt man den für irgendwas?
1: Also, vielleicht kennt ihr den Song Ich bin ein Zugezogener. Das ist ein ganz bekannter Song von ihm. Er ist auch ein Zugezogener, nämlich nach Berlin, soweit ich weiß.
0: Okay.
1: Genau.
0: Das ist ja mal wild. Wo kommt er denn her?
1: Ich weiß nicht genau, woher er kommt. Okay. Das kann ich leider nicht sagen, aber er kommt auf jeden Fall jetzt aus Berlin für uns heute nach Leipzig.
0: Spitze, und zwar ins Werk 2. Da spielt er um 20 Uhr dann Carlo Carajo. Was hast du noch für Tipps dabei?
1: Ich habe für morgen, da ist der Himmelfahrt, da haben wir alle frei, habe ich ein Afrohaus Motions Open Air Rave rausgefunden. Das findet im Käthe Klein statt von 15 bis 22 Uhr.
0: Mhm.
1: Und der Eintritt, der ist nämlich frei.
0: Das finden wir schon mal spitze, also 15 bis 22 Uhr. Jetzt müssen wir nur noch rausfinden, was es mit Afrohaus Motion auf sich hat.
1: Also ich glaube, soweit ich weiß, sind das so Afrohaus Beats, gemischt mit so ein bisschen Techno. Und ich glaube, an sich ist es sehr entspannte Hausmucke die ganze Zeit. Das ist ja auch ein Tagesrave.
0: Ja, ich glaube, du hast uns einen kleinen Ausschnitt mitgebracht. Genau. Das erklärt dann wahrscheinlich schon die halbe Miete. Mal schauen. Ah, doch, ja, gefällt. Kann ich mir was drunter vorstellen? Afro House Motion heißt das Genre, oder?
1: Ja, Afro House Motions.
0: Motions. Genau. Und das kann man sich anhören oder geben bei einem Open Air morgen, richtig? Und zwar
1: im Käthe Klein.
0: Und wo ist das? Käthe Klein?
1: Das ist im Osten von Leipzig.
0: Okay, spitze. Also Eintritt frei morgen zum Afro House Motions Open Air. Was hast du denn noch dabei, Hanna? Einen Schuss haben wir ja noch. Ein Schuss ist nicht so ein schönes Wort. Einen Versuch haben wir noch.
1: Genau.
0: Einen Tipp haben wir noch.
1: Wir haben noch Kafka. Die Band kennt ihr vielleicht schon von Alle hassen Nazis. Und die haben am 16.05., also diesen Samstag, um 20 Uhr ein Konzert im Täubchental. Und der Eintritt kostet dabei 30 Euro. Und es ist eine Crossover-Punk-Rap-Band aus Berlin. Ich habe auch was dabei. Kannst ja mal reinhören.
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0: Okay, Kafka aus Berlin machen Rap anscheinend oder erzähl uns noch ein bisschen was über die Gruppe oder den Künstler.
1: Ja, also wie gesagt, das ist eine Punk-Rap-Band, so wird sie eingeordnet und der Song, den wir gerade gehört haben, den Ausschnitt, der heißt Tanz deinen Schmerz weg, der ist auf jeden Fall ein bisschen neuer als der ganz bekannte Alle hassen Nazi-Songs von Kafka.
0: Okay, ja. Cool, und die treten auf am Samstag, sag nochmal wann und wo?
1: Um 20 Uhr im Täubchental.
0: Um 20 Uhr im Täubchental. Also, wir haben drei tolle Tipps und rausgesucht hast du die für uns, Hanna. Danke dir. Hast du ein Favorite?
1: Ich glaube, ich gehe heute noch, also nachher gehen wir noch zum Carlo Carajo-Konzert. Genau, da haben wir auch heute schon ein Interview gehört.
0: Spitze. Danke dir, Hanna, für die Tipps.
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0: Zum Ende des Tonleiters heute an diesem Mittwoch, geplant von Rebecca St. James und Oscar 4 und in der Technik betreut von Marcel Littek. Vielen Dank fürs Zuhören und macht euch noch einen schönen Abend jetzt mit Bashlik. Keine Liebe bei Mephisto 97.6. Mein Name ist Leonard Römer. Tschüss.

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1: 87. So viele Oberteile und Hosen hat ein Mensch durchschnittlich in Deutschland in seinem Kleiderschrank. Das ist mehr Kleidung, als man zwischen zwei Wäschegängen anziehen kann. Und viele der Teile werden schnell dann auch weggeschmissen und dafür gleich durch neue Sachen ersetzt. Stattdessen könnte man ja auch einfach die Dinge tauschen. So lautet zumindest das Konzept des Tauschladens in der Thälmannstraße. Mephisto 97.6 Reporter Mika Schlegel war da für uns vor Ort.
2: Viele Jahre gab es in dem Elfgeschosser in der Thälemannstraße 3 nur zu verschenken Kisten im Hausflur. Als die verboten wurden, fehlte etwas in der Nachbarschaft, so Lena Seig und Claudia Irgan-Bose. Sie überlegten, was sie stattdessen dauerhaft tun können. Dazu Lena Seig.
3: Und dann hatten wir die Idee, es wäre doch schön, okay, keine verschenkten Kisten, aber wie wäre es denn mit einem Raum?
2: Es brauchte nur einen Tee mit ihrem Vermieter und ein paar helfende Hände. Schon gab es einen Raum zum Tauschen verschiedener Gegenstände. Mit dem Tauschladen kritisieren sie die moderne Konsumgesellschaft, wie eine der Gründerinnen, Claudia Irgan-Bose, betont.
4: Na klar ist das ein Angriff auf diese Überproduktion. Was soll denn das alles?
2: Die Gründerinnen kritisieren damit nicht nur die hohe Produktion von Kleidung, sondern auch von anderen Gegenständen. Deswegen gibt es im Tauschladen verschiedene gebrauchte Dinge. Von Kleidung über Spielzeug bis hin zu Geschirr ist alles dabei. Die Gründerinnen und 8 andere Mitstreiterinnen engagieren sich alle ehrenamtlich im Tauschladen. Lena Seig erklärt, wieso Ihnen das Projekt so wichtig ist.
5: Weil wir alle so viele Gegenstände besitzen und auch ganz viele davon eigentlich nicht brauchen, dass wir die weitergeben können, dass andere Menschen die weiter nutzen können, dass Dinge im Kreislauf bleiben, dass wir eben Klamotten nicht wegschmeißen, sondern ihnen eine weitere Chance geben. Das ist mir persönlich sehr, sehr wichtig.
2: Die Frauen arbeiten aus Überzeugung für die gute Sache. Das Konzept macht ihnen Spaß und kommt bei den Menschen an, sagt Claudia Irgan-Bose.
4: So wie es jetzt ist, ist es einfach eine sehr kommunikative und soziale und wirtschaftlich zukunftsträchtige Arbeit, die wir machen.
2: Die zukunftsorientierte Arbeit geht dabei auch über den Tauschladen hinaus. Dinge, die der Laden nicht vertauscht, gehen an die Stadt Leipzig. Die Stadtreinigung übergibt die Sachen an eine Recyclingfirma. Gründerin Claudia Irgan-Bose ist stolz, dass der Tauschladen die Gemeinschaft in der Thälemannstraße fördert.
4: Das finde ich so genial, dass die Kinder und die Mittelalten und die Alten dort zusammen sind und dort einfach von 16:30 bis 19:00 gute Zeit haben. Und wenn sie Glück haben, auch noch ein schönes Teil mit nach Hause nehmen oder 2.
2: So ist der Tauschladen nicht nur ein Ort zum Tauschen, sondern auch ein Ort zur Begegnung mit NachbarInnen.
1: Mephisto 97.6. Reporter Mika Schlegel über den Tauschladen in der Thälemannstraße. Wenn ihr jetzt losbekommen habt, Kleiderschrank, Keller oder Küche auszumisten und ein paar Sachen loszuwerden, könnt ihr mittwochs von 16:30 bis 18:30 im Tauschladen vorbeischauen.
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etwas möchte beginnen etwas, möchte von außen nach innen etwas, möchte von innen nach außen. Etwas will sich mit etwas austauschen nennen. Etwas ist erwacht etwas, hat jetzt lang genug im Dunkeln verbracht etwas. Hier drin will zerspringen und zerfetzen.

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1: Am Anfang, da steht die Geburt. Und die Geburt ist nicht ungefährlich und lässt sich vor allem nur schwer timen. Gerade deswegen ist es umso wichtiger, dass die Geburtsstation des Uniklinikums rund um die Uhr besetzt ist. 5 Kreissäle gibt es dort mit jeweils einem Geburtenbett auf der Station. Und auch nachts sind immer mindestens 4 Hebammen vor Ort. Eine von diesen Hebammen ist Karin Ruddert. Und mein Kollege Lennart Bannholzer hat sie bei einer Nachtschicht begleitet.
2: Die Hebamme Karin Ruddert schiebt die Tür zu einem der Kreissäle auf. Drinnen hält ein Vater sein erstes Kind im Arm, Lara, 4 Stunden alt. Sie döst, ihre Haut ist noch rot. Eine Salzkristalllampe beleuchtet den Raum schwach. Laras Mutter liegt im Krankenhausbett und lächelt erschöpft. Die Hebamme schaltet eine Wärmelampe ein. Sie nimmt das Neugeborene vom Vater entgegen, um es zum ersten Mal zu baden. Sie lässt Wasser in ein großes Waschbecken ein. Dabei fühlt sie im Wasserstrahl die Temperatur. Dann nimmt sie das Kind mit beiden Händen und taucht es in das Wasser. Mit der rechten Hand hält sie den Kopf über der Oberfläche, mit der linken wäscht sie die Neugeborene. Nach dem Baden lächelt der Vater, glücklich und erschöpft zugleich.
3: Wie fühlt es sich dann an, das Kind in den Händen zu haben?
4: Das ist, naja, also wie für jeden anderen Vater auch, das Schönste, Aufregendste und ja, man tut auch richtig mitleiden mit der ganzen Situation, aber am Ende hat sich's gelohnt.
2: Hebamme Ruddert spricht nur gedämpft. Nach dem Baden zieht sie dem Baby einen weißen Strampler und eine Mütze an. Das bekommen hier alle Babys. Die weiße Mütze ist zu groß für den kleinen Kopf. Deshalb schneidet Karin Ruddert die Mütze mit einer Schere zurecht. Die passen fast nie, flucht sie mit gedämpfter Stimme. Karin Ruddert ist klein und wirkt gleichzeitig wie eine Person, die anpacken kann. Auf dem Weg zu ihrem Büro erzählt die Hebamme, dass sie sich im Kreissaal oft lieber im Hintergrund hält.
5: Es ist ja auch so immer so eine ganz intime Sache, wo ich mich dann auch gern mehr zurücknehme und da gar nicht so viel drüber rede. Sehr zum Leidwesen meiner Freundinnen und Bekannten rede ich nicht so über meine Arbeit. Das sind einfach Dinge, sage ich auch den Männern immer. Das, was hier drin passiert, das bleibt hier drin und das geht nicht raus. Das sind einfach manchmal auch Situationen, die nicht so schön sind. Das gehört natürlich in unserem Berufsleben auch dazu.
2: Viele Geburten gibt es im Kreissaal in dieser Nacht bisher nicht. Deshalb hat sie Zeit für einen Rundgang. Im Büro angekommen, holt sie ein eingerahmtes Diagramm vom Schrank. Darauf sind die Geburtenzahlen des Kreissaals aus den vergangenen Jahrzehnten zu sehen. Die blauen Balken in dem Diagramm erzählen einiges über die Geschichte Leipzigs. Der Geburtenrückgang nach dem Zweiten Weltkrieg ist an kurzen Balken zu erkennen, genau wie die Einführung der Pille in den 60er Jahren. Und auch die deutsche Wiedervereinigung hat die blauen Balken verkürzt.
5: 93, 94, 95, da waren ja bloß 1200 geboren.
3: Dann hier Tiefpunkt ist eigentlich 1994.
5: Ja, 94, ja. Genau, da habe ich geboren.
3: Ah, okay. Ja, jetzt hat sich dann schon wieder fast verdoppelt.
5: Ja, es ist jetzt schon. Wir werden wieder so in der Drehe landen. Ich denke mal, so 2650 Geburten werden wir wieder bekommen.
2: Die Gänge der Station sind in der Nacht fast menschenleer. Nur manchmal trifft man jemanden in weißen oder grünen Krankenhausklamotten, der zügig in ein Zimmer geht. Während sie durch die ruhige Station geht, erzählt Ruddert, dass sie ihre Ausbildung bereits mit 16 Jahren begonnen hat. Ihr Traumberuf war Hebamme damals nicht. Es seien Auszubildende gesucht worden, da habe sie sich halt gemeldet.
5: Das war einfach Glück, dass es mir Spaß gemacht hat und auch heute noch Spaß macht.
3: Erinnern Sie sich noch an das erste Kind, bei dem Sie bei der Geburt dabei waren, als Hebamme?
5: Wissen Sie, was das Schöne ist, dass ich dieses Kind immer mehr angucken kann, wenn ich es will, weil das prominent ist.
3: Echt? Okay.
5: Ja, und das fand ich, das wusste ich damals aber nicht. Jetzt wollen Sie wissen, wer das ist.
3: Natürlich.
5: Ne?
3: Das
5: ist ein Sänger von Karussell. Mehr sage ich nicht.
2: Karin Ruddert grinst. Seit der ersten Geburt hat sie sich hochgearbeitet und ist seit einigen Jahren die leitende Hebamme auf der Station. Sie schreibt den Dienstplan und hat auch sonst den Überblick. Beim Gang durch die Station gibt sie Auszubildenden Anweisungen, wo noch geputzt werden muss.
6: Seid ihr schon?
7: Nee,
6: schon
7: noch, nicht. Nee, nicht.
6: Genau.
7: Erst wenn schon. Und dann darf man es nicht vergessen. Und bei 3 habe ich es nämlich gerade schon.
2: Es ist jetzt kurz vor 2 und fast ruhig. Im Wartebereich sucht ein Kaffeeautomat. Gedämpft ist eine Frau zu hören, die in den Wehen liegt. Im Kreissaal seien die Hebammen vor allem auch Motivatorinnen. Es ist bald geschafft. Diese Aussage setze manchmal neue Kraft frei.
5: Sicher gibt es auch mal eine Situation, wo man mehr motivieren muss, um dann einfach noch mal mehr Bewegung wieder in die Sache zu bringen. Die Frauen sind erschöpft nach einer gewissen Zeit. Das ist ja ganz normal. Das ist ja immer vergleichbar mit Hochleistungssport.
2: Bis zu 20 Stunden kann eine Geburt dauern. Für Außenstehende ist das viel, für die Hebamme Routine. Diejenigen, die mit einer Geburt oft am wenigsten zurechtkommen, seien die Männer. Die wüssten oft einfach nicht, was sie währenddessen tun sollen. Früher sei das anders gewesen, da seien die Frauen allein in den Kreißsaal gekommen. Seit Ruderts erstem Arbeitstag hat sich einiges verändert. Während die Hebammen früher viel putzen mussten, arbeiten sie heute vor allem viel am Computer. Bei einer Geburt muss heute alles dokumentiert werden. Der Beruf ist nicht mehr so beliebt wie früher. Nachwuchs zu finden sei schwieriger geworden.
5: Natürlich ist das Gesundheitswesen nicht gerade mehr so lukrativ, was Arbeitszeiten und Bezahlung gibt. Und wir wissen ja, was heute wichtig ist, die Work-Life-Balance. Da kann ich nicht so gut mithalten, wenn ich jedes zweite Wochenende hier bin und mich doch mehr oder weniger hier nächtelang rumschlage.
2: Bis um 6 Uhr geht ihre Schicht noch, dann wird sie abgelöst. Morgen Abend muss sie wieder hier sein, in ihrem Kreissaal.
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1: TV-Kommissar Tom Kowalski lebt im Wohnwagen, liebt es, Unruhe zu stiften und wird von einem auf den anderen Tag Vater einer Teenagerin. So sieht die Rolle von Steffen Schröder bei Soko Leipzig im ZDF aus. Privat hat Schröder mit seiner Figur nicht viel gemeinsam, außer einer Sache. Was das ist, das hat er meinem Kollegen Carsten Richter 2016 im Interview verraten.
2: Unser heutiger Gast hat schon so einige Rollen verkörpert. Friseurlehrling, einen deutschen Leutnant, Schuldirektor, Bergsteiger. Am bekanntesten dürfte er aber in der Rolle des Ermittlers Tom Kowalski sein. Na, liebe Krimi-Freunde, klingelt's? Die Rede ist natürlich von Steffen Schröder, einer der Hauptdarsteller bei Soko Leipzig. Gut 5 Millionen Menschen schalten Freitagabend im ZDF die Krimiserie ein. Und ich freue mich, dass er heute hier ist. Herzlich willkommen, Steffen Schröder.
3: Ja, ich freue mich, hier zu sein. Hallo. Ja, ist ganz witzig, ist mir gerade aufgefallen, dass es so, ich bin gar nicht so ein unpünktlicher Mensch, aber oft in wichtigen Situationen bin ich in der Tat zu spät gekommen. Das fiel mir gerade oft eigentlich so eine Parallele. Also ich weiß, als ich mein Abi bekam, war ich irgendwie gerade auf Toilette, als ich da aufgerufen wurde auf der Bühne. Und bei der Schauspielschule war das auch irgendwie, als die dann verkündet haben, wer genommen wird, was ja so ein Riesenakt ist auf so einer staatlichen Schule, wo sich mehrere hundert Leute auf eine Handvoll Plätze bewerben. Und ich habe es irgendwie gerade nicht mehr ausgehalten und bin so mit meinem Walkman rausgegangen und dann...
2: Vor Aufregung nicht ausgehalten.
3: Ja, ja. Und dann war auch wieder der Moment. Und ich weiß, bei meiner Hochzeit habe ich auch irgendwie die Ringe vergessen und musste nochmal weg. Und das war irgendwie so...
2: Das ist natürlich sträflich.
3: Also ja, war irgendwie, ja.
2: Warum bist du denn überhaupt zur Schauspielerei gekommen?
3: Eigentlich, also es war überhaupt nicht so, dass ich das immer wollte, sondern ursprünglich, ich hatte immer so ein Faible für Natur und Tiere und hatte mich so ein bisschen spezialisiert auf Amphibien, Reptilien und habe mich damit viel beschäftigt und diese ganzen Viecher so zu Hause auch gehalten, was meine Eltern ganz schrecklich fanden. Und irgendwann habe ich aber so gemerkt, das ganze Wissenschaftliche dahinter interessiert mich nicht so wahnsinnig, sondern eher irgendwie so eine Leidenschaft oder Begeisterung für diese Tiere und so für die Natur an sich. Und dann habe ich in der Schule Theater gespielt und dann fand ich das irgendwie so super und dann nahm das so ein bisschen seinen Lauf und dann habe ich auch schon während der Schule irgendwo mal ein Casting mitgemacht und bekam auch gleich eine Rolle in einem Polizeiruf 110 und dann ging das so eigentlich recht schnell alles so weiter.
2: Du hast einen besonderen Bezug zu Leipzig, du spielst ja seit 2012 in Soko Leipzig mit, du warst aber auch im Wendeherbst 1989 hier in Leipzig. Was hat's denn damit auf sich?
3: Ach, das war so, dass wir damals, ich glaube, es war wirklich im Oktober, also eigentlich kurz bevor alles passierte. Ich komme ja aus München und war also auf dem Gymnasium und es gab sowas, das nannte sich, glaube ich, politische Seminar oder politische Reise. So. Und da ist man mit der Klasse, sind wir eben in die DDR gereist. Mhm. Und ich weiß, da waren auch die ganzen Montagsdemonstrationen schon voll im Gange und ich weiß nicht mehr, irgendwie zwei durften auch nicht mit.
2: Schon im Sommer los, ja.
3: Genau, da hatten manche Eltern Angst, da könnte was passieren oder so. Und das war sehr spannend, weil wir eben genau zu dieser Zeit hier waren und ja, waren in Leipzig und Dresden und ja, war super.
2: Wie hast du die Stadt Leipzig damals erlebt im Vergleich zu heute?
3: Also natürlich Unterschied wie Tag und Nacht. Also für mich war es jetzt nicht ganz so fremd wie für andere, weil also viele aus dem Westen, das fand ich immer wieder erstaunlich, sind ja nie, also die Mehrzahl meiner Freunde ist nie in ihrem Leben in der DDR gewesen. Wir hatten Verwandte hier und ich war jetzt nicht wahnsinnig oft, aber ich war mit meinem Vater auch in Ost-Berlin und also ich war hier ein paar Mal gewesen. Für mich war das nicht komplett Neuland. Trotzdem war das immer skurril für uns, dass eben manche Ecken aussahen wie kurz nach dem Zweiten Weltkrieg, also die Häuser völlig verfallen und Kohlehaufen irgendwo im Hof und das waren Dinge, die gab es so im Westen nicht. Hier in Leipzig, ich weiß nicht, ich fand aber eigentlich vor allem da in Erinnerung, dass wir irgendwie so eine FDJ-Gruppe getroffen haben und da war irgendwie so eine heiße Braut dabei und ich dachte so, also mich hat das damals so berührt, dass ich gedacht habe, ich war so mit der im Gespräch und fand die ganz toll und dachte so, schon krass, also du triffst hier jemanden und das ist ein ganz tolles Mädchen und es ist völlig klar, es ist ausgeschlossen, dass wir jemals irgendwie...
2: Euch trennen Welten, ja.
3: Ja, das fand ich was ganz Skurriles, wo ich öfter nochmal dran gedacht habe, dass ich dachte so, dass sowas gar nicht geht, dass es von vornherein gar nicht gehen würde, wenn man sich jetzt irgendwie näher käme. Das ist mir eigentlich am meisten in Erinnerung geblieben.
2: Du hast ja viele verschiedene Rollen gespielt, ich habe es ja schon eingangs erwähnt, Unter anderem warst du aber auch in der Rolle des Täters und was ist denn für dich da besonders reizvoll dran?
3: Ach, das ist eigentlich, ich glaube, man ist ja immer beides. Also man hat ja diese Anteile alle in sich und ich glaube, man ist an den Tätern auch viel näher dran, als man meinen mag. Also da wird ja immer von der Boulevardpresse schnell von irgendwelchen Bestien und was weiß ich geredet und natürlich sind das oft bestialische Taten, aber ich glaube, sieht man ja auch, was weiß ich, in der deutschen Vergangenheit, dass, glaube ich, alle Menschen zu bestialischen Dingen fähig sind. Und nach diesen Anteilen in sich selber zu suchen, wo man vielleicht eine fiese Sau ist, das finde ich auf jeden Fall spannend.
2: Gibt es trotzdem Rollenangebote, die du ablehnen würdest? Hast du da Kriterien für dich aufgestellt?
3: Also überhaupt nicht pauschal. Ich habe letztens mit irgendeinem Kollegen geredet und da ging es auch um irgendein Gewaltdelikt und der hat dann auch gesagt, also von vornherein sowas würde er nicht spielen oder das wäre beschädigend oder irgendwie so. Also solche Gedanken mache ich mir nicht. Also das ist dann eher, also prinzipiell ist da, kommt für mich alles in Frage und eigentlich auch umso weiter das von einem weg ist, umso spannender finde ich es oft. Es ist dann eher die Frage, in was für einem, macht man das bei gute Zeiten, schlechte Zeiten oder in einem tollen Fernseh- oder Kinofilm oder genau, also eher eine Frage des, dann wie wird das, wie gut und wie ambitioniert wird jetzt irgendwie eine Rolle angegangen oder wird das nur irgendwo so runtergenudelt auf irgendeinem Vorabend-Schmonzetten-Niveau.
2: Wie kriegst du das Familienleben jetzt eigentlich auf die Reihe? Ich meine, Soko Leipzig, eine Staffel, 20 Folgen, da dreht man ja schon fast das ganze Jahr über.
3: Ja, 25 Folgen.
2: 25 Folgen.
3: Wir drehen wirklich, ich glaube, wir sind die Primetime-Serie mit dem meisten Output im Jahr. Und da dreht man von Januar bis Dezember. Und wir fangen Mitte Januar an und dann bis kurz vor Weihnachten und haben im Sommer mal irgendwie so 3 Wochen Pause. Und dieses Jahr setze ich mal 3 Wochen im Sommer, 3 Folgen im Sommer aus. Dadurch habe ich eine bisschen größere Pause mir rausgenommen, gegönnt. Und aber ich pendel halt sehr viel hin und her. Ich habe ja manchmal auch nur in Anführungszeichen halbe Tage oder so und dann fahre ich halt schnell nach Potsdam und am nächsten Tag zurück oder manchmal habe ich auch eine Woche, da habe ich nur 3 Drehtage oder so, dann ist es, also manchmal gibt es Zeiten, da bin ich wirklich sehr wenig zu Hause, wenn ich dann am Freitag noch einen Nachtdreh reinkriege oder so und erst Samstagmittag aufschlage oder nachmittags und dann Sonntagnachmittag schon wieder fahre, dann ist es ein bisschen doof, aber wenn ich dann mal nur 3 Tage habe, dann bin ich mehr zu Hause als andere Papas, also ja, meine Kinder sind ja auch schon recht groß, davon abgesehen, die genießen das ja auch inzwischen sehr viel, wenn man nicht da ist, merke ich.
2: Lass uns mal ein bisschen über das Format Krimi reden. Krimis sind ja, zumindest habe ich das Gefühl, so im Laufe der Jahre immer brutaler geworden. Ich erinnere mich immer, also meine Großeltern, die sagen dann immer, wenn sie sonntags den Tatort angucken, ah nee, das ist so brutal und wir verstehen nichts und sowas und schnelle Schnitte. Wie findest du das? Siehst du das ein bisschen kritischer?
3: Es ist vieles brutaler geworden. Ich finde auch, dass die Geschichten oft sehr verwirrend sind. Also zum Beispiel im Tatort oder so, wenn du das gerade sagst, das ist wirklich manchmal irgendwie 3, 4 Ebenen, die da alle irgendwie bedient werden wollen, was nicht so mein Favorite ist. Also ich finde dann eher, wenn das alles so ein bisschen schlichter ist und dafür mehr in die Tiefe geht, ist es mehr mein Ding. Und brutal, ja, für mich ist immer so ein bisschen, ich weiß, meine Frau ist da auch manchmal so ein bisschen eher so, wenn das alles so blutig ist oder so. Ich habe da dieses Blut so oft gesehen und geschmeckt, dass ich weiß, was das irgendwie für ein Rote-Bete-Zeug ist. Und ja, das kriegt mich jetzt selten, außer es ist wirklich richtig gut gemacht. Aber ich finde, also, ich weiß nicht, mir fehlt da oft, also ich hätte da manchmal lieber noch mehr Realität und aber dafür weniger zeigen, so. Also das finde ich immer, da ist oft weniger mehr, wenn man weniger sieht, aber das Wenige geht einem mehr unter die Haut. Weißt du, was ich meine?
2: Ich verstehe schon, was du meinst. Glaubst du, dass so Krimiserien ein bisschen die öffentliche Wahrnehmung verzerren von der Polizeiarbeit?
3: Bestimmt. Also ich reg mich auch ganz oft bei uns so ein bisschen auf, weil ich irgendwie dann so sage, ey Freunde, irgendwie, das ist jetzt hier so, wie es haargenau an diesem Moment hier ist, kann ich auch nicht sagen. Ich kann euch nur sagen, so ist es garantiert nicht. Also manche Dinge sind irgendwie sehr, ja, finde ich manchmal wirklich doof.
2: Aber
3: ich weiß von echten Kommissaren, dass natürlich also das echte Kriminalkommissarsbild abzubilden, wäre wiederum so langweilig. Weil das ist natürlich auch ein Job, der ist mit irrsinnig viel Bürokratie auch verbunden. Also das würde sich alles sehr, sehr in die Länge ziehen und wäre also wirklich kaugummimäßig. Und also zum Glück gibt es ja bei Weitem nicht so viel Morde, wie wir hier immer behaupten. Das ist auch, ich meine, es ist interessant, dass das so geschluckt wird von der Öffentlichkeit. Also das ist wirklich wie so, ich sage immer, es ist wie so ein modernes Kreuzworträtseln, weil ich weiß noch, dass als die erste Idee aufkam, ich glaube, das war der Produzent Helmut Ringelmann, der den Alten und Derrick und sowas erfunden hat, der als erster, ich glaube mit der Kommissar war das, eine wöchentliche Serie machen wollte, in der also immer ein Mord passiert. Das, und ich kenne diese Geschichte, dass es damals hieß, jede Woche ein Mord, entschuldige mal Helmut, also das ist doch albern, das kauft dir kein Mensch ab. Und wenn du guckst heute, dann ist jeden Tag, also geht ja schon nachmittags los, geht es Morden los auf allen Kanälen und jeden Tag. Also ja, auch eigenartig.
2: Steffen, du engagierst dich neben der Schauspielerei ja auch für Behinderte und für den Opferschutz durch den Weißen Ring. Wie kam es denn dazu?
3: Also einmal bei dem Haus St. Norbert, die haben mich angeschrieben, das ist also dieses Wohnheim für körperlich und geistig

0: in der Wirklichkeit gäbe, all diese Taten in ähnlicher oder ja, in ähnlicher Form, dann würde auch das ganze Krimi-Genre stinklangweilig sein. Irgendwie ergötzt man sich ja so komisch daran, an diesem Grusel. Und ja, ist auch einfach so ein Bereich, der mich schon immer interessiert hat, ganz abgesehen von meinem Job als Kriminalkommissar. Also dieses Ding eben Täter, Opfer, und das sind ja auch Bereiche, die oft eben sehr nah beieinander sind.
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1: Wenn ich aus dem Fenster schaue, sehe ich, dass die Sonne doch hin und wieder noch durch die Wolken scheint. Ganz gute Bedingungen, um die eigenen Energiespeicher wieder aufzufüllen oder auch Elektrogeräte mit Strom zu versorgen. Am besten dann mit einer eigenen Solaranlage. Die bekommt man mittlerweile sogar im Discounter und ihr könnt sie tatsächlich einfach selbst auf eurem Balkon aufbauen. Die Frage ist jetzt nur, lohnt sich das für mich? Darüber habe ich mit Dennis Schneider-Heinz von der Verbraucherzentrale Sachsen gesprochen.
2: Guten Tag, Herr Schneider-Heinze.
3: Schönen guten Tag, danke für die Einladung.
2: Also ich bin ja Student in Leipzig und wohne in einer Mietwohnung mit Balkon. Was würden Sie mir denn raten? Soll ich mir jetzt so eine Mini-Solaranlage für meinen Balkon anschaffen?
3: Also grundsätzlich ist das auf jeden Fall eine Überlegung wert. Natürlich geht es erstmal darum, wo ist denn der Balkon, weil es kommt natürlich darauf an, meine Solaranlage, dass auch genügend Sonne auf den Balkon scheint und dann auch dadurch auf das Gerät. Denn nur so kann der Strom erzeugt werden, den man ja möchte.
2: Genau, und aber jetzt als Student fehlen mir möglicherweise die Mittel. Gibt es da irgendeine Form von Zuschuss, die ich bekommen könnte?
3: Also es ist bei der Stadt Leipzig im Besonderen geplant, dass es in naher Zukunft so eine Förderung geben soll für die Geräte. Das befindet sich auch in den letzten Zügen so ziemlich. Also man kann, wenn man aufmerksam die Nachrichten verfolgt, wahrscheinlich schon in Kürze damit rechnen, dass es da eine öffentliche Förderung geben wird und dann macht sich das Ganze noch viel schneller, rentiert sich noch viel schneller.
2: Sie sagen es schon, es rentiert sich ja irgendwann wieder, das ist klar, aber wie viel Geld spare ich denn im Jahr, wenn ich mir den Strom mit so einer Mini-Solaranlage selbst erzeuge?
3: Das ist natürlich immer auch ein bisschen davon abhängig, ob es ein besonders sonniges Jahr ist und noch von einer ganzen Reihe weiterer Faktoren. Aber wir sagen im Allgemeinen eigentlich immer, dass man gut und gerne das an Strom spart, was im Jahr der Kühlschrank und die Waschmaschine verbrauchen würden. Das sind dann so übersetzt gerne mal so um die 90, 100 Euro, die man an Strom einspart, also gar nicht mal so wenig.
2: Ja, das lohnt sich auf jeden Fall, aber in einem sonnigen Jahr und jetzt scheint die Sonne vielleicht, aber ich bin in der Uni, mein Kühlschrank läuft, aber den Strom kann ich jetzt gar nicht so richtig nutzen. Gibt es eine Möglichkeit, den Strom irgendwie zu speichern oder auch zu verkaufen?
3: Also da muss man genau hinschauen, weil das, was ich gerade eben erwähnte mit dem Kühlschrank zum Beispiel, das ist ja einer, der verbraucht ja die ganze Zeit Strom in der Wohnung. Und das ist auch das, was man eigentlich sagt bei den Geräten. Die decken so ein bisschen die sogenannte Grundlast ab. Das ist das, was eigentlich immer an Strom verbraucht wird, egal ob man zu Hause ist oder nicht. Und dadurch ist das, was man eigentlich nicht nutzt, was in diesem Gerät entsteht, in dieser Balkon-Solaranlage, das ist vergleichsweise verschwindend. Und deshalb würden wir auch davon abraten, sich dann einen teuren Batteriespeicher oder sowas zuzulegen, weil die sind wirklich noch unglaublich teuer dafür, dass sie auch vergleichsweise wartungsintensiv sind. So ein Solargerät an sich, das hält mindestens 20 Jahre, also schon alleine von den Herstellerangaben und den Herstellergewährleistung. Und ein Batteriespeicher ist einfach wie ein Akku, auch ein Handy-Akku wird mal an Leistung verlieren. Das lohnt sich schlichtweg nicht bei so einer kleinen Anlage. Also lieber darauf bauen, dass man wirklich so seine Grundlast damit deckt und nicht noch unmöglich viel Geld in einen teuren Batteriespeicher investieren. Das sind manchmal Lockangebote, aber das macht bei diesen Geräten wirklich nicht den Sinn.
2: Okay, also Batterie lohnt sich nicht, aber meine Grundlast wird abgedeckt. Klingt erstmal gut. Ich entscheide mich dann also, so eine Solaranlage zu kaufen. Kann ich die dann einfach bei mir installieren oder muss ich meinen Vermieter fragen?
3: Ja, da geht es dann leider los. Man muss natürlich eine ganze Reihe von Sachen auch beachten. Erstmal natürlich muss der Vermieter informiert werden, beziehungsweise muss sich tatsächlich auch die Einwilligung abholen. Daneben gibt es aber noch zwei weitere Dinge, die es zu beachten gilt. Man muss die Geräte auch anmelden, und zwar bei dem Netzbetreiber zum einen. Das ist jetzt hier in Leipzig die Netz Leipzig. Das sind diejenigen, die das ganze Stromnetz sozusagen betreiben. Und noch dazu beim sogenannten, jetzt wird es kompliziert, das Marktstammdatenregister. Das ist ein Online-Register der Bundesnetzagentur. Auch da muss man das Gerät eintragen, dass man so eines in Betrieb hat. Das ist auch deutschlandweit und zeigt dann auch sozusagen an, was denn überhaupt an Geräten im ganzen Land sozusagen im Betrieb ist. Also die beiden Anmeldungen müsste man machen und sich mit dem Vermieter einigen.
2: Gut, aber das wäre ja alles möglich. Jetzt interessiert mich noch abschließend der Umweltaspekt. Also Geld spare ich auf jeden Fall ein, aber wie viel CO2 spare ich tatsächlich ein?
3: Also vielleicht nochmal kurz zu dem Geldaspekt, weil der ist ja für viele dann doch erstmal auch so eine sehr relevante Sache. Wir sagen in der Regel, wenn man ein so ein Solarmodul hat und man könnte bis zu zwei dieser Solarmodule am Balkon installieren. Also mit einem hat man ungefähr so in 10, 15 Jahren hätte man so knapp so 200 Kilogramm CO2 eingespart, also CO2-Äquivalent. Und das ist schon mal gar nicht so wenig. Und gleichzeitig hätte man das aber schon nach ungefähr 6, 7, 8 Jahren hätte sich das finanziell schon rentiert. Also beides ist sozusagen ein gutes Argument, um sich so ein Gerät zu leisten und ein Teil der Energiewende zu sein und auch sich ein Stück weit unabhängiger zu machen.
2: Das sagt Dennis Schneider-Heinze zu den Mini-Solaranlagen in Leipzig. Vielen Dank, Herr Schneider-Heinze.
3: Dankeschön.
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0: Ja, wir haben auch ordentlich Sitzmöbel mitgebracht, ne?
1: Ja.
0: Aber Hallöchen.
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0: Ich denke schon.
1: Ja.
0: Also ja.
1: Ja.

0: Ich hab meinen besten Freund umgebracht.
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1: 8. Dezember 2017. Protokoll zum Verfahren 5551 Römisch 2. Verhandlung des Mordfalls. Teile Tobi in der Lupe. Der Sachverhalt lautet wie folgt. Es ist der 12. Juli 2017, 4.23 Uhr in der Früh. In der Polizeidirektion Leipzig-Nord geht ein Notruf ein.

0: 61 Jahre? Nimmt den Anruf am Apparat 2 entgegen.
1: Polizei, ein Notruf. Mein Name ist Helmut Kaminski, mit wem spreche ich?
2: Ja, hallo, ich bin am Klärwerk Rosenthal. Fuck, hier liegt eine Leiche. Das ist Teile Tobi. Mit einem Arm hängt Teile Tobi hier in der Luppe. Ich glaube, der atmet nicht mehr.
1: Ihr Name?
2: Komm, wie schnell!
1: Nord 1 an alle. Notfallwagen aus Klärwerk Rosenthal. Ein Anrufer meldet eine Leiche in der Luppe. Und ich brauche eine Handyortung. Der Anrufer war unkooperativ.
0: Die Beamten finden einen toten Mann. Zwischen 20 und 25 Jahren. Blau angelaufen. Es stellt sich heraus, es ist der stadtbekannte Raver Teile Tobi. Die Obduktion ergab, tot durch Herzversagen. Die Spurensicherung stellte Beweismittel sicher. Unter anderem einen Sony Walkman, einen Discman der Marke Grundig, Modell CDP Silver,

Auf allen Abspielgeräten konnte festgestellt werden, welcher Song zum Todeszeitpunkt abgespielt wurde. Doch welcher Song führte zum Herzversagen?

0: Angeklagte ist die Musik der 80er Jahre, meine Damen und Herren.
1: Das Gericht, Herr Vorsitzender. Es besteht Grund zu der Annahme, dass Teile-Tobi an schlechtem Geschmack gestorben ist. Ich beantrage hiermit die Inaugenscheinnahme des Mixtapes aus dem Walkman von Teile-Tobi.
0: Der Antrag ist stattgegeben. Spielen Sie es ab, Kollege.

Stopp. Sweet Dreams von Eurythmics wurde von der Bundesprüfstelle für rave-gefährdende Medien als besonders geil eingestuft. Ich verfüge daher die Wiedergabe in voller Länge.

Der Vorsitzende und die beitanzenden Laienrichter kommen zum Schluss, dass Tyler Tobi nicht durch Sweet Dreams gestorben ist. Das heißt also, wir müssen die Beweisführung fortsetzen. Die Verhandlung wird also fortgesetzt, meine Damen und Herren.

der 80er nicht für den Tod von Tyler Joby verantwortlich war, ist nun der nächste Angeklagte an der Reihe. Die Musik der 90er Jahre.

Hits. Wie aus Video- und Tonaufnahmen bekannt ist, sind die 90er durchaus dazu fähig, durch rhythmische Beat- und Gesangsabfolge den Herzschlag auf das bis zu 200-fache des Ruhepulses zu steigern. Die einliegende Bravo-Hits enthielt folgende Titel.

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0: ist ein Laienrichter. Ihrer Reaktion nachzuurteilen, kann dieser Song keinen Menschen umbringen. Das heißt also, die 90er Jahre sind auch nicht schuld für den Tod von Tyler Tobi. Der letzte, nee, stimmt gar nicht. Das bedeutet also, die Beweisaufnahme muss weiter fortgesetzt werden. So, so nämlich.
1: Liebe Genossinnen und Genossen, meine Damen und Herren,

0: angeklagt in unserer Verhandlung ist die Musik der 2000er Jahre. Bitteschön.
1: Hohes Gericht. Das letzte Abspielgerät ist ein iPod Nano der dritten Generation. Aufgrund des begrenzten Speicherplatzes befanden sich nur 8 Songs und eine 100-Stunden-Version von Crazy.

tut mir wahnsinnig leid, dass wir das jetzt gerade anhören mussten. Also

Des Weiteren sieht das Gericht übrigens Lena Meyer-Landrut als schuldig an, dass Teile Tobi gestorben ist, meine Damen und Herren. Deswegen wird Lena Meyer-Landrut auch zum Tode verurteilt. Ja.

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0: Damen und Herren, die Sitzung ist geschlossen.
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2: Das hier, das ist ein halbstündiges Power-Set von Passion Session. Das sind zwei Leipziger DJs, die sich zusammensetzen, eigentlich aus Sleepy Little Fuck und Rota. Und das Set, was sie gemacht haben, haben sie extra für uns gemacht, lief auch bei unserer allerersten 24-Stunden-Sendung am 31.01.2018, heißt Radio Mystik. Ich habe mich lange mit Sleepy Little Fuck darüber unterhalten, was es eigentlich ist. Ich würde mal sagen, es ist sowas wie Dark Disco Funk oder so. Dauert eine halbe Stunde. Power, Power, Power. Viel Spaß.

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2: So, Children of the Night. Das Intro kommt eigentlich von den Ärzten, hast du gerade gesagt. Wer bist überhaupt du? Jane Ulle, hallo.
3: Hi.
2: Wir hören im Hintergrund schon praktisch das Intro von einem Set, was du im Kater mal aufgenommen hast, ne?
3: Mhm.
2: Es ist Downtempo.
3: Ja, kann man so sagen.
2: Wie lange bist du da bei Downtempo schon dabei?
3: So ein Jahr, würde ich sagen. Also davor war ich auf jeden Fall auch noch anders unterwegs, aber so seit einem Jahr ist das so mein Ding.
2: Bei Wusa. So heißt deine Crew. Eigentlich aus Berlin. Du bist aber aus Leipzig.
3: Ja.
2: Wie bist du da hingekommen?
3: Mein guter Freund, Gastik, auch in unserer Crew. Mit dem mache ich seit, ich glaube, Mai Musik. Und der Robert, der Wusa gegründet hat, war bei unserem Gig auf dem Monis Rache Festival. Und ja, das hat ihm wohl ganz gut gefallen. Und dann hat er gefragt, ob ich nicht auch Bock hätte, da mitzumachen.
2: Und seitdem praktisch so und so, was hast du, glaube ich, schon öfters mal, jetzt Kater Blau und jetzt im Sommer geht's nochmal richtig los, festivaltechnisch.
3: Könnte man so sagen.
2: Wo bist du da?
3: Feel Festival, dann Habitat, das bei Hamburg. Und dann machen wir noch einen Floor beim Chateau Perger Festival in Frankreich.
2: Also, da überall kann man dich hören, wenn einem das Set jetzt gleich gefällt.
3: Na dann.
2: Worauf können wir uns freuen?
3: Ja, wie gesagt, die Ärzte am Anfang. Nein, natürlich nicht. Also nur ein Auszug. Ja, ein wilder Mix von meinen Hits, will ich nicht sagen. Also doch schon Hits. Also langsam produzierte Sachen, eigentlich, also Sachen, die eigentlich schneller sind, einfach ein bisschen langsamer gemacht. Ich finde, dann hat es auf jeden Fall mehr Wumms, das Ganze.
2: Und ich kann nur sagen, auf jeden Fall bis zu Ende hören, weil der letzte Track,
3: der ist wichtig.
2: Der ist wichtig. Der schließt das alles nochmal ab. Also, Jane Ulle, vielen Dank. Wir hören jetzt dein Set. Wie lange dauert es? 3 Stunden oder so?
3: Ich glaube 3 Stunden und 10 Minuten, weil der letzte Track geht 10 Minuten und der ist wichtig.